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2: Sie hören die Radioreise mit Alexander Tauscher. Ich grüße Sie. Diesmal geht es an den Lago di Resia, also in die Ferienregion Reschensee in Südtirol. Ein Urlaub am Wasser in Norditalien und gleichzeitig sehr alpin. Die Geschichte eines Kirchturmes, dem das Wasser bis zum Hals steht, erzählen wir. Mit zwei außergewöhnlichen Weltspitzeathleten, da schippern wir übers Wasser und kosten anschließend moderne Küche im traditionellen Oberfinchgau. Und das hier sind nur zwei meiner Gäste, die uns passenderweise zur Destination jetzt auf Italienisch begrüßen.
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4: Benvenuto Alexander qua a Purgusio, sono Caterina dall'Associazione Turistica e benvenuto al Viaggio del Radio.
2: Viaggio del Radio, das sind wir, die Radioreise, heute mit einem Hauch Italien. Ich wünsche auf jeden Fall buon divertimento.

0: Das ist die Radioreise, die neue Horizonte öffnet und damit Reiselust wecken soll. Im Studio Alexander Tauscher, herzlich willkommen hier bei uns in dieser Show. Wir sind heute so ziemlich am Alpenhauptkamm im Dreiländereck Italien, Österreich, Schweiz. Viele, die auf dem Weg von und nach Italien unterwegs sind, kennen den großen See, der heute unser Mittelpunkt ist, aber sind vielleicht bisher immer nur daran vorbeigefahren. Wobei man ja eigentlich anhalten müsste und einige tun es auch bei diesem Blick auf den versunkenen Kirchturm, der aus dem Wasser herausragt. Die Ferienregion Reschensee, sie hat einerseits eben ein breites Sport- und Outdoor-Angebot, gleichzeitig verleihen gelebtes Brauchtum, Kulinarik und auch traditionelle Märkte ihren authentischen Charakter. Es gibt hier sagenumwobene Orte mit Geschichten, die berühren ja und zum Teil auch zu Tränen rühren können, werden wir auch erleben. Wir zeigen das alles und stellen diesen Teil von Südtirol zunächst einmal geografisch grob vor. Katharina Fritz ist die Geschäftsführerin der Ferienregion Reschensee.
1: Die Ferienregion Reschensee befindet sich im Dreiländereck zwischen Italien, Schweiz und Österreich. Auch das ist etwas, was unsere Destination natürlich sehr geprägt hat, sei es die Sprache, als auch die Kultur, die Traditionen. Wir starten sozusagen am Reschenpass und befinden uns im oberen Finchgau. Südtirol ist die gesamte Region und wir sind sozusagen ganz am östlichen Rand und sind hier einmal mit einem Schritt in Österreich und auf der anderen Seite nach Taufers in einen Schritt dann in der Schweiz.
0: Weil du gerade das Dreisprachige ansprichst, bei euch klingt es eher nach Südtirol. Hat die Schweiz auch einen Einklang hier in der Sprache? Also gibt es etwas, was ihr von der Schweiz übernommen habt?
1: Die vielen rätoromanischen Namen, also die Flurnamen unserer Gebiete. Also wenn man hier über Wiesen spricht und Felder, dann wird dann schon ganz spezifische Namen genannt, wie Molles zum Beispiel oder Paflur, solche Namen. Also die kommen vom Rätoromanischen, die haben wir aus der Schweiz. Ansonsten hat sich die Sprache dahingehend dann schon sehr ans Tirolerische angepasst.
0: Wie sieht es mit Italienisch aus? Das ist ja in Südtirol sehr ungleich verteilt. Beispielsweise Bozen hat einen höheren Anteil, Meran wieder geringer. Dann gibt es einige Täler, in denen fast nur Deutsch gesprochen wird, aber Richtung Saloren wieder etwas mehr Italienisch. Wie ist es hier im Oberfinchgau?
1: Wir haben Deutsch als Muttersprache immer schon und Italienisch als Zweitsprache gelernt. Und in unserem Tal im Finchgau sind relativ wenig Italiener angesiedelt. Anders als in den Städten. Es gab diese Zeit der Italienisierung, wo wirklich versucht wurde, Südtirol italienisch zu machen und auch viele Italiener vom Süden sind ausgewandert nach Südtirol, haben sich dann aber eher in den Städten angesiedelt und weniger in den entlegenen Tälern, wie wir sind. Finchgau ist wirklich ein Tal, das noch ganz viel Natur belassen ist. Es ist strukturschwach in dem Moment eher, also nicht so wie das Überetsch und wenig Italiener hergezogen und somit lernen wir italienisch in der Schule, brauchen es aber nicht so sehr im Alltag. Wenn du irgendwo in Merana-Gegend wohnst und in deinem Sportverein rein italienische Freunde hast oder wirklich so im Alltag mehr mit Italienisch zu tun hast, wächst du halt ganz einfach anders nochmal aus. Also der Finchgau ist dahingehend dann schon nicht sehr italienisiert geworden und haben noch sehr stark das Deutsche behalten. Jedes Prospekt, jedes Schild, das ist alles zweisprachig aufgebaut.
0: Wenn du es vergleichst, Oberfinchgau, Unterfinchgau, geografisch, klar, gibt es Unterschiede. Es ist etwas kühler hier, erfrischender. Gibt es auch äußerlich von Architektur her Unterschiede, wenn man Richtung Meran auch blickt?
1: Also Meran ist dann auf jeden Fall mediterraner dann schon. Unterfinchgau ist jetzt, würde ich sagen, Latsch, Kaschelbälsch, Landers, diese Gegend, ist sehr geprägt vom Apfelanbau. Also es hat ja auch seine wunderschönen Seiten mit Apfelblüte im Frühjahr. In Schluderns dann, bei wo unsere Region beginnt, hören die Äpfel auf sozusagen. Bei uns ist es biodiverser. Wir haben noch Kornfelder hier. Also ich würde sagen, die ganze Landschaft ist noch mal sehr verändert, da diese Apfelmonokultur hier im oberen Finchgau es nicht gibt. Die vielen Seitentäler, das ist sicherlich auch ganz eine besondere Sache, wieso auch man hier im August, wo viel los ist, immer Orte findet, wo man alleine rumspazieren kann, rumwandern, die Natur genießen kann, weil die ganzen Seitentäler nach außen, die Gäste, die Besucher, die Einheimischen, die natürlich bei der Hitze irgendwo die Erfrischung in den Bergen suchen, sich sehr, sehr, sehr gut verteilen. Und dahingehend würde ich jetzt sagen, diese Seitentäler und die Landschaft unterscheidet sich dann schon sehr vom unteren Finchgau.
0: Hier wachsen auch keine Palmen wie rund um Meran, oder? Gibt es schon einzelne Palmen?
1: Nicht, dass ich wüsste. Wir haben jetzt einen Betrieb, der Lamas hat. Für uns ist das schon spannend genug, aber ansonsten ist hier noch sehr traditionell alles.
0: Ihr habt auch viele Schweizer Gäste. Die Schweiz ist erstens günstig im Euroraum, aber zweitens auch sowieso sehr nah und auch von der Qualität des Tourismus nochmal ein Sprung.
1: Ja, Schweizer Gäste sind für uns dann schon eine wichtige Zielgruppe. Die reisen sehr viel mit öffentlichen Verkehrsmitteln an. Wir haben wirklich ganz tolle öffentliches Verkehrsmittelnetz in allen Seitentälern hinein, stundenweise die Busverbindungen. Aber der Schweizer ist nicht sehr einfach zu bekommen. Die Schweizer machen in der Schweiz Urlaub. So ganz im Verhältnis ist bei uns der deutsche Gast immer noch der wichtigste Gast mit über 70% und dann italienisch und dann der Schweizer Gast.
0: Der Deutsche reist gewöhnlich mit dem Auto an, er kann es aber hier stehen lassen.
1: Wir haben jetzt schon seit einigen Jahren einen Südtirol Guestpass. Den bekommen die Besucher bei der Anreise, also schon beim Check-in. Wenn sie den vorher machen, bekommen sie den schon zugeschickt digital. Und damit sind alle öffentlichen Verkehrsmittel in ganz Südtirol inkludiert. Und zusätzlich haben wir jetzt hier in der Region Reschensee versucht, den Guestpass auch noch mit weiteren Leistungen noch mal mehr aufzuwerten. Also wir haben einige Kulturstätten inkludiert. Wir haben den Eintritt in die Museen, verschiedene Kulturführungen, aber auch Wanderungen, Biketouren.
0: Einen kleinen Teil dieses großen Angebotes werden wir in dieser Radioreise erleben. Geschichte, Kultur, Kulinarik und natürlich Wassersport. Da trete ich später mit zwei Olympiaathleten kräftig in die Pedalen.
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0: Benvenuti in Italia. Willkommen in Italien am Lago di Resia. Unser Kurzurlaub aus der Ferienregion Reschensee. Alexander Tauscher ist hier mit der Radioreise an einem der wohl eindrucksvollsten Gewässer der Alpen. Der versunkene Kirchturm im Reschensee ist heute das Wahrzeichen des Finchgau. Er war nicht von Anbeginn im Wasser gebaut, wie man vermutet. Denn als der Reschensee für die Stromerzeugung künstlich gestaut wurde, versanken viele Gebäude in den Fluten. Im Sommer 1950 wurden nämlich mehrere Dörfer geflutet. Nur eben die Kirche von Altgrauen aus dem 14. Jahrhundert sieht trotzte diesem dunklen Kapitel Südtiroler Geschichte. Sein denkmalgeschützter Kirchturm ragt heute noch aus den Fluten heraus und ist je nach Wasserstand mehr oder weniger sichtbar. Davon erzählt nun Valentin Paul-Michel vom Museum Finchgauer Oberland in Grauen. Er ist der Vereinspräsident dieses Museums.
1: Natürlich sind wir ganz stark beschäftigt, die Geschichte der Gegend von Altgrauen vor der Seestauung, während und nach der Seestauung weiter zu vermitteln und weiter zu erzählen, damit diese Geschichte nicht vergessen wird.
0: Über diese Geschichte reden wir auch, denn wir sind an dem Ort, an dem jeder Held, wenn er zum Reschenpass fährt, wieder zurückfährt. Das ist dieser Parkplatz und dahinter die versunkene Kirche im See, die so traumhaft ausschaut, die doch eine traurige Geschichte hat, die du jetzt ein wenig aufrollst.
1: Wir sind hier an diesem geschichtsträchtigen Ort, wo eben die Menschen die Entscheidung wohl oder übel hinnehmen mussten, von Hause vorzuziehen, Haus und Hof zu verlassen, weil die ganze Gegend unter Wasser gesetzt wurde, weil dieser Stausee gebaut wurde.
0: War es damals ohne Protest?
1: Das Ganze hat ja schon angefangen nach dem Ersten Weltkrieg, wo die ersten Projekte aufgetaucht sind. Und erst 1938 wurde dieses Projekt von der italienischen Regierung genehmigt. Und man muss sich vorstellen, das war ja in Zeiten des Faschismus, wo den Menschen eben kein Recht hat, sich dagegen zu wehren. Und die Leute waren vor die Wahl gestellt, entweder die Heimat zu verlassen oder die italienische Kultur, Tradition und Sprache anzunehmen, was natürlich eine weitere riesengroße Entscheidung war, die für viel Hass und Unmut und Unfrieden auch teilweise in der eigenen Bevölkerung geführt hat. Das war eben die sogenannte Option,
0: die heute noch hier immer noch eine Rolle spielt und die damals ja auch in den späteren Jahrzehnten für viele auch Unruhen gesorgt hat. Denken wir nur an diese berühmte Nacht der Feuer, also als man hier nochmal protestiert hat dagegen.
1: Eben, die Bevölkerung hat nicht einfach widerstandslos alles hingenommen, was da auf sie zugekommen ist. Es gab eben diesen Pfarrer Alfred Rieper, der in seinen jungen Jahren hierher gekommen ist und alles versucht hat, um das Projekt aufzuhalten, indem er sogar bis nach Rom zum Papst gegangen ist, um Hilfe zu erbitten, diese Hilfe aber nicht gewährt bekommen hat, wohl aber die Unterstützung, um die Entschädigungen zumindest ein bisschen gerechter auszuhandeln.
0: Also es kam dann die Entscheidung, wie viel Zeit hatten die Menschen, ihre Häuser zu verlassen?
1: Nachdem alles ganz schnell begonnen hat, weil da ein weiteres Problem dazu kam, dass die Schweiz Geld investiert hat, um das Projekt zu unterstützen, nachdem ein ähnliches Projekt in der Schweiz am Splügenpass was von der Bevölkerung abgewiesen wurde und daher die Schweiz darauf gedrängt hat, dass dieses Projekt möglichst schnell umgesetzt wird und damit sie diesen Winterstrom bekommt, der notwendig war.
0: Oh, das ist ja das St. Florians-Prinzip, ja. Lasst meine Hütte ganz, aber zündet ruhig eine andere ein. Also die Schweiz hat, demokratisch wie sie ist, das in der Mehrheit abgewiesen und verhindert, aber hier eben wollte man es durchziehen.
1: Die Schweizer Bevölkerung hat natürlich in der Abstimmung mehrheitlich entschieden, nein, wir lassen uns nicht vertreiben, wir bleiben hier, wo wir aufgewachsen sind, wo wir gearbeitet haben. Und gleichzeitig hat aber diese Firma Elektrowatt aus Zürich sich mit der italienischen Firma Montecatini ausgehandelt, dass durch die 30 Millionen Schweizer Franken, die die Schweiz zur Verfügung gestellt hat, das italienische Projekt zu Ende gebracht werden konnte.
0: Wurden die Häuser platt gemacht, bevor sie geflutet wurden, oder zog man einfach aus und dann ist das Wasser über die Dächer gewissermaßen hinweg geflutet?
1: Die Menschen hatten ja ganz wenig Spielraum, weil alles sehr schnell ging. Bereits 1949 gab es die sogenannte Probestauung wo eben der erste Teil des Stromes an die Schweiz zurückgegeben werden musste.
0: Wie viele Häuser waren betroffen? Wie viele Menschen waren betroffen?
1: Es waren die ganzen umliegenden Dörfer. Graun war das größte Dorf mit fast 700 Einwohnern. Es war das alte Dorf Reschen, es war das Dörfchen Arlund mit 50 Einwohnern, es war das Dörfchen Pitz, es waren Weiler an der anderen Seite des Sees, es waren die Stockerhöfe. Also insgesamt waren über 1000 Menschen betroffen, die die Heimat verlassen und sich neu ansiedeln mussten.
0: Viele Erzählungen, auch persönliche Erinnerungen, ranken sich um die Überflutung und den Kirchturm. Der Volksmund sagt, dass man heute noch die Glocken des Turmes hört, die aus der Tiefe des Wassers geläutet werden. Ob das wahr ist, was daran wahr ist, klären wir auf. Wahr ist auf jeden Fall, dass es einer der Orte ist, der aussieht wie aus einem Märchenbuch.
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0: Geschichten und Geschichte in einer schönen Naturlandschaft in Norditalien. Die Radioreise mit Alexander Tauscher aus der Ferienregion Reschensee, also dem Lago di Resia. Neben dem Finchgauer Museum in Schlanders widmet sich eben das Museum Finchgauer Oberland in Graun umfassend der Geschichte dieser Region. Insbesondere wird hier an die Dörfer Alt, Graun und Reschen erinnert, die im Sommer 1950 teilweise vom neu angelegten Reschensee völlig überflutet wurden. Fast 700 Hektar Land gingen damals verloren. Die Eigentümer wurden enteignet und mussten ihre Heimat verlassen oder umsiedeln. Es ist ein wirklich dunkles Kapitel Südtiroler Geschichte, die Valentin Paulmich hier immer wieder aufrollt. Nicht nur für Urlauber, auch für Einheimische, insbesondere auch für Schulklassen. Dies wird mit sakralen Reliquien aus diesen alten Dorfkirchen sowie auch historischen Objekten aus dem bäuerlichen Alltag gezeigt.
1: Die Menschen haben nicht einmal geschafft, ihre eigenen Sachen rechtzeitig in Sicherheit zu bringen. Sie haben nicht einmal geschafft, die Ernte einzubringen oder die Kartoffeln auszugraben. Und daher ist es so, dass natürlich die Gegenstände, die Statuen, die religiösen Sachen aus der Kirche sicher entfernt wurden, aber vieles ist natürlich auch kaputt gegangen oder verloren.
2: Hatte man damit gerechnet, dass der Kirchturm einstürzt, also sich den Fluten beugt, oder war man fest davon ausgegangen? Hat es vielleicht vorausgesehen, dass der Kirchturm immer als Wahrzeichen aus dem Wasser herausragen wird?
1: Das ist eine ganz wichtige Frage. Es gab aber zwei Gruppen. Eine Gruppe, die sich dafür eingesetzt hat, den Turm zu erhalten als Denkmal, als Wahrzeichen. Und eine Gruppe von der Montecatini natürlich, die auf jeden Fall bestrebt war, den Turm zu sprengen. Ein italienischer Denkmalschützer, der höchste des Denkmalamtes der Provinzen Bozen und Trient, damals der Architekt Mario Guiotto, hat damals schon, und das ist nicht selbstverständlich in Zeiten des Faschismus, für dieses Denkmal gekämpft, damit dieser Turm erhalten bleibt, und hat es geschafft, die Minister zu überzeugen, ihn stehen zu lassen, weil er gesagt hat, er würde dann trotzdem von alleine umfallen. Aber letztendlich war es so, der Turm blieb erhalten. Man muss dazu sagen, dass auch der damalige Pfarrer Alfred Rieper und der damalige Bürgermeister schon ein Bittschreiben verfasst hatten, zumindest den Turm als Denkmal stehen zu lassen, wenn schon alles andere gesprengt würde, die ganzen Häuser, die Dörfer, die Kirche.
2: Muss man denjenigen dankbar sein, dass sie damals das wenigstens im Rahmen dessen erreicht haben. Heute der Turm, eine Mahnung, eine Sehenswürdigkeit, jeder bleibt hier stehen. Man hört sogar, dass man aus dem Turm heraus noch Glocken hören kann unter Wasser, stimmt das?
1: Ja, die Glocken, die man aus dem Unterwasser hört, das sind Märchen. Die Glocken, die im Turm hingen, die sind aus dem Turm abgeseilt worden und sind in der neuen Kirche wieder eingebaut worden und erklingen heute in der neuen Kirche. Wir haben in der Nähe des Turms diesem Architekten Mario Guiotto ein ehrendes Gedenken errichtet, eine Plakette, die daran erinnert, dass er es war, der letztendlich die Sprengung des Turms verhindert hat.
2: Gibt es heute regelmäßige Tauchgänge, wo man schaut, wie die Substanz ist?
1: Es gab vor einigen Jahren einige wagemutige Turmspringer, die ins Innere des Turms und bis nach oben gelangten, wo die Fenster bzw. die Biforen oder Triforen sind, und sind von da aus ins Wasser gesprungen. Das wurde aber dann durch die Gemeinde unterbunden, um das zu verhindern, Gitter hinter der Öffnung angebracht hat.
2: Wie ist es heute? Schaut ihr mit mehr Wehmut zurück oder doch mit einer gewissen Freude, dass der Turm noch steht? Ist der Schmerz noch vorhanden, oder sagt man, wir haben jetzt hier ein besonderes Wahrzeichen, was es in der Form auch ganz, ganz selten gibt? Ich weiß, in Russland gibt es auch so etwas, in der Wolga gibt es auch eine Kirche, die da steht, auch geflutet. Wie ist es heute hier bei euch?
1: Der Turm ist gleichzeitig auch das Wappen der Gemeinde Graun.
2: Mehr darüber erfährt man ja im Museum, im Museo, wie es auf Italienisch heißt, etwas oberhalb davon, wo nochmal die ganze Zeitgeschichte auch dokumentiert wird.
1: Das Museum Finchgauer Oberland, das erzählt die Geschichte dieser alten Dörfer, die da geflutet wurden, dieser alten Gegend, der Menschen, die da leben, die da gearbeitet haben. Und wir sind bemüht, auch weiterhin diese Geschichte zu erzählen.
2: Und auch wenn wir heute oft schimpfen über eben solche langen Verfahren, Genehmigungsphasen bei Bauprojekten, können wir eigentlich froh sein, dass wir heute generell mehr Mitspracherecht haben.
1: Immer wieder werden Entscheidungen getroffen von der Politik, wo natürlich die Mehrheit der Menschen eventuell nicht einverstanden sein können oder zumindest die Entscheidungen nicht verstehen.
2: Deswegen das auch als Mahnung für die Gegenwart.
1: Da auf jeden Fall, wir wollen daran erinnern, dass hier den Menschen Unrecht geschehen ist, dass den Menschen Unrecht geschehen ist, die damals die Heimat verlassen mussten.
0: Ich bin mir ziemlich sicher, dass viele der so vielen Touristen, die täglich auf dem Parkplatz vor der versunkenen Kirche halten und dort unendlich viele Fotos schießen, nicht diese traurige Geschichte kennen. Radioreisehörer sind deswegen immer schlauer.

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3: Willkommen in der zweiten Stunde. Es ist die Radioreise, die Reiselust mit Alexander Tauscher.

0: Hier ist Rias, Reschensee in allen Schattierungen. Aus der Ferienregion ganz im Norden Italiens, Alexander Tauscher mit der Radioreise. Wir erkunden nun den Reschensee auf eine besondere Art, wie es sich für unsere Sendung gehört. Denn die beiden Snowboard-Geschwister Edwin und Jasmin Codatti schippern mit uns im Tretboot übers Wasser. In dieser entspannten Atmosphäre, da sprechen die beiden Athleten aus dem Finchgau über ihren Weg an die Weltspitze. Edwin zählt zu den erfolgreichsten Parallelsnowboardern Italiens und konnte bereits Weltcupsiege sowie Podestplätze feiern. Seine Schwester Jasmin, sie hat sich ebenfalls in der internationalen Spitze etabliert und konnte Weltcup-Erfolge sowie auch nationale Titel einfahren. Beide plaudern über ihren Alltag als Profisportler, über Geschwisterdynamik, Motivation, Erfolge und auch Herausforderungen. Also ein Spitzengespräch vor der einzigartigen Kulisse dieses versunkenen Kirchturms.
1: Wir sind ja hier in den Bergen aufgewachsen und mit viel Schnee im Winter immer. Man hat die ersten Versuche auf den Skiern gemacht, aber das hat mir sofort nicht inspiriert. Und dann habe ich es mit dem Snowboard probiert und das war vom ersten Tag weg eine Passion. Und ich habe das dann ja mit Freude praktiziert.
2: Und schon damals wilde Sprünge oder erstmal ganz gemächlich?
1: Nein, immer schon Kurven, immer Karfen und also Sprünge haben mir nie so gepasst. Mit den Kumpels waren wir viel auch abseits der Piste und dann hatten einfach Spaß. Aber vor allem gefiel mir schon auch auf Zeit und schnell und halt das Karfen hat mir sehr gefallen.
2: Schon zu Schulzeiten hat man dein Talent erkannt oder ab wann warst du im professionellen Sport tätig?
1: Vor der Oberschule hat mich ein Trainer entdeckt und gefragt, ob ich nicht möchte in die Sportschule gehen auf Malz. Dann fing es an, dann wurde es professioneller, dann trainierte ich und machte mehrere Rennen und dann fing auch diese Leidenschaft für Wettkämpfe an.
2: Wenn man heute bei Wikipedia deinen Namen eingibt, dann kriegt man so eine ganz große Liste an Titeln und alledem. Was waren so die wichtigsten für dich? Sicher waren es natürlich die Podestplätze, aber gab es auch andere?
1: Ja, die Weltcup-Siege natürlich waren sehr besonders, weil es einfach schwierig ist. Und dann auch die Olympiateilnahmen in Pyeongchang 2018 wurde ich Achter. Ja, das waren schon große Erlebnisse.
2: Nun mal die Schwester dazu, Jasmin. Du bist etwa 10 Jahre später geboren. In welchem Alter kam bei dir dann die Liebe zum Snowboarden, generell zum Wintersport? Kam es bei dir auch über das Skifahren?
3: Also, wir sind hier in den Bergen aufgewachsen. Hier liegt immer viel Schnee. Aber ich habe dann mit 5 Jahren auch mit den Skiern angefangen. Das hat mir wie Edwin nicht wirklich gepasst. Und dann habe ich natürlich bei ihm immer gesehen. Er war dann viel auf Wettkämpfen und unterwegs und hatte viel Spaß und eine große Leidenschaft für diesen Sport und dann wollte ich das einfach auch ausprobieren. Ja.
2: Also er war ein Vorbild für dich, der große Bruder?
3: Ja, auf jeden Fall. Ich habe das immer gesehen, immer mitbekommen. Dadurch habe ich dann auch angefangen.
2: Und der große Bruder hat immer auf die kleine Schwester geschaut mit ihren ersten kleinen Erfolgen?
1: Wichtig war, dass sie Spaß hatte und das wollte, aber ja, man war da schon stolz. Da macht sie die ersten Rennen und positionsmäßig auf dem Snowboard war sie dann ziemlich ähnlich. Das hat sie wahrscheinlich ein bisschen abgeschaut, aber war schon sehr toll auch am Anfang.
2: Sind denn eure Eltern so sportlich? Kam das daher?
3: Ja, sie haben eigentlich auch von Langlaufen bis Skifahren alles durchprobiert. Sie haben uns immer begleitet und alles mit uns mitgemacht und uns immer gefördert. Dadurch war es uns auch möglich, das weiterzumachen.
2: Und eine deiner Stationen hat mich sehr bewegt und interessiert, weil ich russische Wurzeln habe. Du hast ja in Krasnojarsk bei den Junioren-Weltmeisterschaften sehr erfolgreich mitgemacht.
3: Ja, genau. Das waren sehr besondere Junioren-Weltmeisterschaften. Auch da die russischen Snowboarder eine sehr starke Mannschaft haben und da war es sehr interessant, dabei zu sein.
2: Sicher auch rückblickend ein tolles Gefühl, wenn man das noch miterleben konnte in scheinbar guten Zeiten.
3: Ja, auf jeden Fall. Wir hatten dort sehr viel Spaß und sehr gute Erinnerungen.
2: Und seitdem bist du professionell wie der Bruder unterwegs?
3: Ich habe dann eben etwas später als er bin ich dann auch eingestiegen. Ich habe dann auch die Sportoberschule in Malz besucht und auch die ersten Schritte gemacht. Jetzt sind wir gemeinsam in derselben Nationalmannschaft und seit da trainieren wir wirklich Sommer und auch Winter zusammen und sind eigentlich auf allen Reisen und überall zusammen. Ja.
2: Passiert es dann, dass jemand fragt, ob ihr verheiratet seid? Wer das nicht weiß, kommt die Frage ab und zu mal, ist es deine Frau?
1: Ja, vielleicht so Freundin manchmal so, wenn man abseits unterwegs ist. Aber nein, die meisten wissen ja, dass wir Geschwister sind. Und, ja.
2: Ist es ein besonderes Training, wenn man gemeinsam trainiert? Also wenn man sieht, die Schwester ist genau dabei?
1: Ja, natürlich. Vor allem ist die Motivation viel höher. Oft im Sommer sind wir schon tagelang am Trainieren und alleine, dann wird es schon manchmal zäh, auch wenn mal das Wetter nicht so schön ist oder man draußen im Regen trainieren muss oder so, dann motiviert es einem schon, wenn die Schwester am Morgen sagt, komm jetzt, heute auch wieder durchbeißen. Das hilft uns schon beiden sehr.
2: Du, mitunter sogar die, die da noch mehr antreiben muss, beziehungsweise motivieren muss?
3: Das glaube ich nicht, aber wirklich die gegenseitige Motivation hilft uns beiden im Sommer wie auch im Winter. Ja.
2: Wie trainiert man im Sommer als Snowboarder? Also gibt es da Trockenübungen, gibt es da Trockensprünge auf Matten oder wie macht man das?
1: Sehr vielfältig, also vom Krafttraining bis Ausdauersport müssen wir alles machen, sehr viel auf Stabilisation und alles, da wir ja im Winter einfach die Kraft brauchen und die kurzen Läufe und die Schnelligkeit, da müssen wir einfach im Sommer eine sehr gute Basis bauen.
2: Bist du bis jeden Tag im Gym im Sommer?
1: Im Gym oder bei uns ist es ja draußen in den Bergen und überall im See, da haben wir ja so viele Möglichkeiten.
0: Edwin und Jasmin Kurati auf einer Tretbootfahrt über den Reschensee. Ein Gespräch über Sport, Familie und Leidenschaft an einem der spektakulärsten Orte Südtirols. Also diese Ferienregion hat noch ganz andere Seiten und noch mehr Seen als eben den Reschensee. Rollen wir alles auf. Wie immer an dieser Stelle, auf Weiterhören.

0: Er richtet auf eure Lauscher, denn hier spricht der Tauscher. Der Alexander grüßt sie alle miteinander und wünscht auf diese Weise eine schöne Radioreise. Heute Erlebnisse zwischen Reschen und Heidersee im Oberfinchgau. Ein Gruß aus den italienischen Alpen. Das Wasser und die Thermik der Berge, sie erzeugen für Segler, Surfer oder Kitesurfer hier die perfekte Welle. Und auch für Fischer sind die Bedingungen am See optimal. Glitzerndes Wasser, ungestörte Ruhe und der nächste Fang sind bereits in Sicht. Ob nun Frühaufsteher oder Feierabendfischer, mit Lizenz und Tageskarte, da hat man am Reschen und Heidersee schnell, wenn man Glück hat, eine Bach- oder auch eine Regenbogenforelle an der Leine. Ingrid Wegmann von der Ferienregion über die vielen Möglichkeiten am Wasser.
1: Wir sind jetzt hier am wunderschönen Reschensee. Der Reschensee ist bekannt für seinen Wassersport. Da haben wir Tretboote, Kajaks, Stand-up-Paddeln. Dann haben wir einen Segelverein, die Kite-Station, die befindet sich in Graun. Sport, der im Kommen ist, das Kitesurfen, das wir natürlich auch im Winter betreiben. Wenn der See gefroren ist, dann ist es das Snowkiten. Wir haben 2 Kite-Schulen vor Ort. Die Gäste, Einheimische und jeden, der Spaß haben will am See, gefroren oder im Sommer, der kann sich dort aufhalten, Kurse machen und alles erlernen. Christian und Elias betreiben hier am Reschensee den Tretbootverleih und die Kajaks und die Stand-Up-Paddles, genauso wie Kanu und alles, was zum Wassersport dazugehört. Also der Reschensee ist für alle Outdoor-Aktivitäten geeignet, genauso natürlich auch zum Radfahren, da die Via Claudia Augusta vorbeiführt, die Fahrradroute durch den ganzen Finchgau und man kann immer den ganzen See mit dem Rad umrunden oder auch zu Fuß mit Kinderwagen, mit Rollator, mit allem Möglichen.
0: Draußen ist es sehr warm, die Luft erwärmt sich oft im Sommer. Wie warm wird das Wasser vom Reschensee maximal?
1: Also maximale Temperatur so 18, 19 Grad.
0: Also was für hartgesottene, ja.
1: Wirklich, also nein, es geht schon. Also wenn man hier aufgewachsen ist, dann ist man die Temperaturen auch gewohnt.
0: Und dafür aber im Winter die Garantie, dass er zufriert?
1: Der friert immer zu, da machen wir dann die Messungen im Winter, wie tief er gefriert. Im Winter halten wir uns natürlich auch auf dem Heidersee auf, der ist in St. Valentin. Man kann dann dort den Eisring, den kann man mit den Schlittschuhen umrunden. Dann kann man natürlich auch auf dem See wandern, man kann alles Mögliche machen. Eisstock schießen jetzt ein bisschen weniger, aber man kann eben mit dem Snowkiten überall auf dem Reschensee wie auch auf dem Heidersee drüber gleiten.
0: Im Winter ist die Ferienregion Reschensee auch für Jasmin und Edwin Coratti ein perfekter Trainingsparcours. Wie diese beiden Weltcup-Athleten von ihrer Heimat sportlich inspiriert werden, haben wir nach der Tretbootfahrt am Ufer des Reschensees besprochen.
2: Wir gehen sehr gerne laufen, vor allem um den Reschensee oder dem Heidersee, gehen aber auch viel in die Berge. Bei uns im Langtauferer Tal gibt es über 30 3000er, deswegen da gibt es viele Möglichkeiten.
0: Und im Winter zum Snowboarden hier?
3: Ja, im Winter auf Schnee sowieso. Da sind wir oft unterwegs, wenn wir Zeit haben. Gehen wir immer durch.
0: Und wer jetzt sagen will, naja, ich bin nicht ganz so gut wie Edwin und Jasmin, aber ich möchte auch ein wenig Snowboarden oder ein wenig jedenfalls Wintersport machen. Was würdest du empfehlen hier? Wo kann man trainieren?
3: So die Langlaufloipen im Langtaufer Tal und auf Schönöben sowieso. Da gibt es unzählige Pisten, aber auch Skitourenmöglichkeiten gibt es auch genügend.
0: Was ist dein Lieblingsort zum Trainieren im Winter hier?
2: Für mich persönlich muss ich sagen Schneeben, weil es einfach ein Carving-Paradies ist. Es gibt viele breite Pisten und für uns einfach perfekt, um wirklich die Schwünge zu üben.
0: Wir treffen uns jetzt hier, Edwin, im Sommer. Würdet ihr auch jetzt bei, ich glaube, es sind 12 Grad Wassertemperatur, würdet ihr reingehen? Ist es gut für die Regeneration, Blutgefäße?
3: Ja, sehr gut. Ja, also Eisbaden machen wir viel, auch im Winter viel Sauna und danach kalt baden. Deswegen, ja, da bin ich schon sehr ein Fan davon.
0: Du auch Eisbaden?
2: Ja, zwischendurch, ja, auf jeden Fall. Ist einfach für den Körper, für die Muskulatur sehr angenehm, ja.
0: Und wenn wieder bessere Zeiten sind und ihr in Russland seid, ihr wisst ja, die Russen gehen auch gerne Eisbaden nach der Sauna im See und dann erwartet man sich anders nochmal, ja?
2: Ja, da sind nochmals andere Temperaturen dort, ja.
0: Wie sehen eure Zukunftspläne aus? Du bist ja bei der Polizei derzeit auch. Also Carabinieri, sagt man in Italien nebenbei.
3: Ja, das ist eben die Polizeisportgruppe, sind wir, ich und Jasmin dabei. Schon seit vielen Jahren und die geben uns die Chance, das professionell zu machen.
0: Und irgendwann wird man sicher als Profisportler das Profi weglassen müssen. Irgendwann wirst du zurückgehen ins bürgerliche Leben. Ist dann Carabinieri der Job?
3: Ja, ich denke, eine Möglichkeit wäre es, bei der Polizei zu bleiben oder vielleicht einen Trainerjob anzunehmen. Das wird sich dann ergeben. Noch habe ich keine konkreten Pläne.
0: Du bist ja auch noch sehr jung. Und wenn der Bruder irgendwann mal in Rente geht, also in Sportrente, Jasmin, hast du ja immer noch 10 Jahre, die du dann ihm als Schwester etwas vorsporteln kannst, ja?
2: Ja, stimmt, genau. Ich habe noch ein paar Jahre gut. Aber ja, würde mich auch freuen, wenn er einmal Trainer macht und wir dann immer noch zusammen unterwegs sein könnten.
0: Dann wünsche ich euch noch ganz, ganz viele Rennen und ganz viel erfolgreiche Trainings. Also einfach gesund bleiben.
3: Ja, genau, das ist das Wichtigste. Ja, verletzungsfrei ist immer wichtig, weil das kann einen weit zurückwerfen.
0: Ich wünsche euch viele gemeinsame Jahre noch und dass ihr wirklich immer so ein Vorbild seid, auch für die Region und generell für Leute, die aktiv sein wollen.
3: Ja, vielen Dank. Versuchen immer das Beste, auch für die Jungen. Man sieht schon, dass sie aufschauen können und auch sehen, was eine sportliche Zukunft mit sich bringt und hoffen, dass wir den Jungen eine Motivation geben können.
0: Die beiden sind so harmonisch. Für mich war es wirklich rührend, so eine Geschwisterliebe zu erleben. Kenne ich eben selber privat leider nicht.
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0: Jedes Mal ein neues Ziel, jedes Mal tolle Erlebnisse. Die Radioreise mit Alexander Tauscher stellt die Welt von A bis Z vor. Und heute R wie Reschensee. Der Reschensee ist bei weitem nicht das einzige Gewässer in dieser Ferienregion. Mehrere Seen funkeln vor der Kulisse der majestätischen Berge und Almen. Oberhalb von Burgeis liegt zum Beispiel der Faulensee, auf Italienisch Lago Fauler. Vielleicht der See für die Faulen, aber nicht nur. Denn eine beliebte Wanderung, sie geht zur Brugeralm ins Cerzatal. Bewirtschaftet wird die Brugeralm von Dominik Paulmichel und seinem Bruder Marco. Marco ist Profisportler beim FC Obermais, einem Stadtviertel oberhalb des Zentrums von Meran. Dieser Verein, der hat eine lange Tradition im Amateurfußball und spielt auch in der Landes- und Oberliga in Südtirol. Der FC Obermais erzählt zu diesen größten Fußballvereinen dieser Region mit über 500 Mitgliedern und 20 eingeschriebenen Teams. Über diese Alm sprach ich nicht mit den beiden, die mussten nämlich leider arbeiten, aber dafür mit Eva Sagenmeister von der Ferienregion. Und den Rückenwind fürs Wandern, den gibt nun die Formation Oberwind mit der Komposition Gruß aus dem Finchgau.
1: Ganz, ganz wichtig bei uns hier ist natürlich die Almwirtschaft. Wir haben unzählige Almen hier in der ganzen Gegend, vor allem in den Seitentälern drinnen.
0: Eine der Almen ist ja die Bruckeralm, auf die man bequem hochwandern kann. Wenn du zunächst mal diese Wanderung erklärst, von wo man startet und wie sich der Weg dahin verläuft.
1: Die Bruckeralm ist auch eine sehr wichtige Alm bei uns, natürlich auch mit Almwirtschaft. Die haben Kühe oben, die haben Rinder, die haben Schweine oben. Wir machen auch oben natürlich den Almkäse und Almbutter. Alles von Hand gemacht. Die Käse werden jeden Tag geputzt, mit sehr, sehr viel Arbeit verbunden. Das ist eine wunderschöne Wanderung. Die startet eigentlich vom Heidersee. Also es ist der kleinere See, gleich neben dem Reschensee. Man startet vom Heidersee, dann geht man hoch zum Faulensee. Das ist ganz ein kleiner See.
0: Manche sagen auch Faulersee, ist beides
1: genau,
0: erlaubt.
1: Faulersee, ja genau. Also es ist eigentlich beides. Es gibt immer noch ein bisschen Dialekt und das Hochdeutsch dann dabei. Von da aus geht dann entweder der Steig oder auch der Forstweg hoch zur Brucker Alm. Es ist ungefähr so knappe 2 Stunden, bis man oben ist, wenn man ganz gemütlich geht. Ist auch natürlich alles mit dem Rad möglich, über den Forstweg im Zerzertal bei der St. Martin-Kirche vorbei. Das ist dann auch der Ort mit dem besten Ausblick über alles, über die Seen hier bei uns, über das ganze Tal. Von da aus geht es dann weiter rein Richtung Bruckeralm. Auf der Bruckeralm ist einmal der Dominik und der Marco. Sie führen die Bruckeralm rum. Genau, der Dominik, der ist auch der Senn, also der die Käse und den Butter auch macht. Und dazu kommt natürlich immer noch auch so die Almwirtschaft, was die oben haben.
0: Dominik, der Senn, der ja auch preisgekrönt ist, also ein schon sehr qualifizierter Käse.
1: Er hat schon einige Preise mit dem Käse gewonnen. Na, die haben ein sehr junges, dynamisches Team oben auf der Alm.
0: Das ist Dominik mit seinem Bruder, also Dominik, genau. Der Senn. Und der Bruder ist ein sehr sportlicher. Genau, nicht Fußballer.
1: Der Marco ist beim FC Obermais dabei. Das ist bei uns hier in Südtirol so eine Profiliga jetzt hier innerhalb von Südtirol und ist auch sehr erfolgreich. Nimmt auch viel Zeit in Anspruch natürlich. Aber so wie ich ihn kenne, ist immer wieder froh, wenn er wieder auf die Alm kann und auch natürlich das macht, was er gerne tut.
0: Wenn man hier auf eine Alm geht, ist es so wie in Nordtirol, wie in Bayern, wie im Salzburger Land? Oder gibt es da andere Schmankerl auf so einer Alm?
1: Ich denke, wir sind so viel ans Tirolerische, auch beim Essen angelehnt, aber natürlich immer mit dem italienischen Flair dazwischen. Ich glaube, das macht uns hier auch in der Region, also auch in ganz Südtirol aus natürlich. Wir haben aber natürlich auch die Knödel, wir haben den Kaiserschmarrn auf der Alm. Aber es gibt natürlich auch als Dessert die Schneemilch zum Beispiel. Finchgau Schneemilch nennt man das eigentlich bei uns.
0: Was ist die Schneemilch?
1: Also das ist ein ganz typisches Dessert bei uns hier. Das ist also Eischnee einmal aufgeschlagen, Sahne ist drinnen, da sind Rosinen drin, da ist Brot, da kann entweder das Finchgau Badl sein, was natürlich ganz bekannt ist. Manche machen es auch mit Weißbrot, ist natürlich immer jedem selber überlassen. Ein bisschen Rum ist auch drinnen dabei. Genau, es ist so ein typisches Dessert bei uns hier, was man auch auf vielen Almen bekommt.
0: Also eine Wanderung zur Bruckeralm, exemplarisch für viele andere Wanderungen, aber es ist eine kultige Alm auf jeden Fall.
1: Auf jeden Fall, genau. Es ist auf jeden Fall eine sehr besondere Alm mit einem besonderen Team und natürlich mit bestem Essen, was immer wichtig ist bei uns hier. Und genau, es ist auf jeden Fall eine wunderschöne Wanderung zum Machen.

eine Ode an das Finchgau nach dem Vorbild von Roy Orbison. Übrigens, einer der Lieblingsorte der beiden Brüder ist der Platz Gangl oberhalb von Glons, am Fuße des Glonser Köpfels. Es ist ein Grillplatz, der an die Kindheit und Jugend erinnert und vielleicht ja auch für Urlaube ein idyllisches Wanderziel ist.

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2: Willkommen in der dritten und letzten Stunde. Die Radioreise mit Alexander Tauscher. Entdecken wir mit euch gemeinsam die Welt mit den Ohren.

0: Das lässt sich hören, und zwar mit beiden Ohren. Die Radioreise mit Alexander Tauscher, heute aus dem Oberfinchgau. Die Chorburg bei Schloderns zählt zu den am besten erhaltenen und auch eindrucksvollsten Burgen in Südtirol. Berühmt ist sie für ihre Rüstkammer, die als eine der größten privaten Sammlungen Europas gilt. Ihre mächtigen Mauern und auch gut erhaltenen Wohnräume, sie geben einen lebendigen Eindruck in das Leben des Adels vergangener Jahrhunderte. Kunstvolle Stuben, Arkaden und auch Innenhöfe, sie zeugen vom Reichtum und der Macht dieser einstigen Burgherren. Wie die Grafen einst sich trafen und wie sie heute leben, das erzählt uns nun Michael Stauder, der mit seiner Frau als Kastellan auf der Burg lebt, also als der Verwalter dieses prächtigen Anwesens.
1: Erstmals urkundlich erwähnt ist die Chorburg im Jahre 1259 von einem Churer Bischof, zunächst mal als Abwehrfestung gegen die Matscher. Matsch ist ein kleines Tal da gleich hinter der Burg. Aber die Burg kommt dann schon relativ schnell in den Besitz dieser Matscher und bleibt dann bis zum Jahre 1504 in deren Besitz. Dann allerdings stirbt mit Gaudenz der letzte von den Matschern, der hatte keine männlichen Nachkommen, also fehlt ihm damals auch ein Erbe. Seine Schwester, die Barbara, hatte einen Grafen Trapp geheiratet. Und mit dem Tod von Gaudenz und dank dieser Hochzeit geht im Jahre 1504 die Chorburg in die Hände der Grafen Trapp über und ist es bis zum heutigen Tage auch geblieben.
0: Sie ist in der Zeit ja auch vom barocken Schloss zu einem Renaissance-Schloss umgebaut worden.
1: Die Burg war zunächst mal eine typische mittelalterliche Wehrfestung. Dann im 16. Jahrhundert wurde sie ausgebaut zu einer Renaissance-Residenz. Das ist sie bis heute eigentlich geblieben, mit dem wunderschönen Renaissance-Arkadengang hier im Innenhof der Burg, mit den Wandmalereien aus dem 16. Jahrhundert und noch weitere Zeugnisse gerade der Renaissancezeit.
0: Aber man kommt sich vor wie in einem Innenhof eines Paradores.
1: Schon auch überraschend, auch für viele Besucher der Chorburg, wenn man dann hier reinkommt, dieser Anblick dieses Innenhofes eben sehr farbenfroh. Wir finden hier Erinnerungen an die äsopischen Fabeln, eben viele Bezugspunkte zur Antike, wie auch Sinnsprüche von Philosophen aus der Antike, wie Sokrates, Aristoteles, Thales oder auch Milesius, aber auch durchaus Humoristisches, im Speziellen die Narrenszene der Chorburg, wo man den alten Hofnarren sieht, wie er seine Eier ausbrütet und daraus die kleinen Hofnarren schlüpfen, durchaus einzigartig auch.
0: Sie ist ja nie zerstört worden, nie auch erobert worden. Sind es noch die Originalwandmalereien oder hat man die im Laufe der Jahrhunderte wieder erneuern müssen?
1: Tatsächlich, großteils sind es die Originalmalereien aus dem 16. Jahrhundert mit einem kleinen Zusatz. So um 1700 wurde dieser Arkadengang mal komplett mit Kalk ausgemalt und die Malereien standen dann für über 200 Jahre unter Kalk. Erst am Beginn des 20. Jahrhunderts hat Raphael Thaler aus Innsbruck in knapp dreijähriger Arbeit die Kalkschicht abgetragen und so die ursprünglichen Malereien wieder zum Vorschein gebracht. Es hat dann noch in den 1990er Jahren noch eine Restaurierung der Malereien gegeben.
0: Einblicke sind die besonderen, aber eben auch die Ausblicke von der Chorburg auf das Finchgau. Man schaut hier vom Oberfinchgau so in Richtung Meran.
1: Wir liegen hier zwischen Malzbrat, also mit Blick auf Ortler, Stilfser Joch und dann Richtung Süden. Man sagt ja auch, in Schloderns, also dem Dorf unter der Chorburg, fängt der Süden eigentlich an, auch klimatisch nicht.
0: Da haben schon die ersten Palmen da.
1: Ja, also nicht gerade Palmen, aber doch
0: Zypressen,
1: durchaus südländisches, mediterranes Klima. Aber wir wollen nicht übertreiben. Also wir sind dann doch immer noch auf knapp 1000 Metern Seehöhe. Da kann es schon auch wieder mal etwas frischer werden.
0: Ihr habt ja diese dicken Burgmauern. Ja. Heute wohnt hier der Graf noch?
1: Also die Grafenfamilie nutzt jetzt die Burg speziell als Sommer, teilweise auch noch als Herbstresidenz. Das Kastellan, also meine Frau und ich, die gemeinsam diesen Beruf ausführen. Wir hingegen sind das ganze Jahr hier auf der Burg.
0: Ist es eure Aufgabe, immer nach dem Rechten zu schauen? Renoviert ihr auch etwas? Seid ihr ein guter Hausmeister?
1: Wir sind so irgendwie das Mädchen für alles. Also nicht im abwertenden Sinne gemeint, aber es ist eine sehr vielfältige und umfassende Tätigkeit, weil eben zwischen dem ganzen verwaltungstechnischen, bürokratischen, dann natürlicherweise der Organisation des ganzen Führungsbetriebes. Wir sind ja geöffnet von Ende März bis Ende Oktober, Anfang November. Dann fallen halt natürlicherweise lauter andere Sachen hinein, Hausmeisterarbeiten. Wir haben eine große Gartenanlage, die es natürlicherweise zu hegen und zu pflegen gilt. Schon sehr vielseitig.
0: Da ist sicher Privatsphäre tagsüber gar nicht möglich, bei so vielen Besuchern auch. Aber abends, wenn die Besucher hier den Berg verlassen haben, kommt dann die Ruhe zurück?
1: In den Sommermonaten weniger, eben gerade auch wenn die Grafenfamilie hier ist, die dann ja häufig auch noch Gäste hat. In den Wintermonaten, wenn sie geschlossen ist, also wenn alles zur Ruhe kommt, gibt es dann schon diese Tage, gerade so mit Schnee, dann hat das Ganze schon eine sehr interessante Atmosphäre, sage ich jetzt mal so.
0: Auch etwas mystisch eventuell, dann abends, wenn es dunkel ist, im Winter wird es ja sehr früh dunkel und der Burggeist durch irgendwelches Knarren von Türen oder Klopfen an Wänden sich bemerkbar macht.
1: Ich glaube, da muss jeder so seinen Bezug dazu finden, zu diesem mystischen. Ich habe da meinen persönlichen Bezug dazu, aber den behalte ich gerne für mich, wie ich mit der ganzen Sache umgehe.
0: Dann wünsche ich dir ganz viel Freude bei dieser tollen Arbeit und eben diese nötige Balance zwischen einerseits natürlich diesem Sommerbetrieb und dann auch der Winterruhe.
1: Ja, danke dir. Ich wünsche dir noch viel Erfolg und noch viel Spaß hier in unserer Gegend. Wunderschöne Gegend, die sich immer lohnt, irgendwann mal zu besuchen.
0: Diese Burg lohnt sich zu besuchen. Ich bin ja bei Burgenschlössern ehrlicherweise auch manchmal skeptisch.
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0: Wir machen urlaubsreif und die Ohren steif auf Empfang. Unsere Erlebnisse aus nah und fern in der Radioreise mit Alexander Tauscher. Das Finchgau bietet neben der Naturkulisse auch eine Esskultur, die tief in der Region verwurzelt ist. Sie entwickelt sich stetig weiter, auch dank einer neuen Generation engagierter Gastgeber. Zum Beispiel Thomas Ortler, der in Glons geboren wurde. Er ist Küchenchef und Gastgeber im Flurin und im Steinbock. Er kam durch Zufall in dieses Metier. Im Studium der Wirtschafts- und Sozialgeschichte lebte er in Wien und Berlin und jobbte da gelegentlich in der Küche. Ja, es war bei ihm Liebe auf den ersten Blick. Und wie bei Köchen üblich, Thomas hat in renommierten Sterneküchen im Ausland gearbeitet. Doch je weiter ihn der Weg führte, desto stärker wurde die Erkenntnis, welchen kulinarischen Reichtum seine Heimat zu bieten hat.
1: Zu studiert am Phil habe ich aber tatsächlich einen Abschluss gemacht, also den Bachelor in Wien, und den Master habe ich dann in Berlin gemacht, in Wirtschafts- und Sozialgeschichte. Und ich habe da nebenbei dann in Küchen gejobbt und ich wusste schon, also, dass ich das abschließen möchte, aber irgendwie hat mir die Küche, vor allem das Adrenalin der Küche, hat mich so gefesselt, dass ich dann einfach wusste, danach muss ich das probieren.
2: Und dann hast du natürlich einige Stationen durchlaufen und jetzt hier Chefkoch im Florin. Florin in historischen Mauern, eine der ältesten Häuser der Stadt.
1: Genau, also das ist das ehemalige Gefängnis. Aus dem frühen 13. Jahrhundert sind die Grundmauern. Wir hatten eben die Chance, in so einem tollen Gebäude hier in Glons was zu machen und da konnte ich nicht Nein sagen. Die Historie dahinter begleitet mich natürlich mit. Also jeden Tag hier reinkommen ist halt was Besonderes.
2: Besonderes wegen des Jobs oder wegen der Location?
1: Beides. Also der Florinsturm, Gerichtsgebäude, Gefängnis. Man geht da rein und spürt schon die Atmosphäre. Und das, glaube ich, vermischt sich dann auch mit der Arbeit selbst, mit dem Kochstil und alles, was wir hier machen. Ja.
2: Und der Kochstil selbst, wenn man eure Karte liest, es ist sehr stark italienisch geprägt, das, was man will. Siehst du dich als so Mischung zwischen Tiroler und italienischer Küche?
1: Ja, ich glaube, das sehen wir uns alle in Südtirol irgendwo. Ich habe da so drei Kochtraditionen für mich definiert. Also einmal natürlich diese alpine Küche, die sehr tirolerisch geprägt ist, wie sie bei meiner Großmutter war. Dann natürlich nach dem Ersten Weltkrieg den Anschluss an Italien. Also wir haben das natürlich auch mitgekriegt und gerne mitgekriegt, also dass wir diesen italienischen Einfluss haben, dass wir frisch gemachte Pasta und so weiter machen. Und dann sind wir ja natürlich vor allem als Welt zusammengewachsen. Also haben wir da auch ein paar internationale Einflüsse, die da mit einfließen.
0: Thomas Ortler, den ich nur ganz kurz sprechen konnte, er hatte nämlich alle Hände voll zu tun in der Küche. Und deswegen geht es jetzt von Glons aus etwa 8 Kilometer zurück in Richtung Reschensee. Wir biegen in die Gemeinde Bogeis ein. Auf einer Höhe von rund 1200 Metern, da schmiegen sich die Häuser an den Hang des Wattles. Eine Burg und ein Kloster thronen über diesem schmucken Ort. Vom geschichtsträchtigen Hotel Weißes Kreuz aus beschreibt nun Gastgeberin Mara Theiner diesen Blick.
3: Man sieht drüber zur Fürstenburg, aber auch hoch zum Kloster Marienberg. Die beiden gehören ja so ein bisschen zusammen und gehören quasi auch so zum Ursprung von Bogeis selber. Bogeis selber ist ja so im 13. Jahrhundert entstanden. Das Kloster Marienberg ist bekannt für die Krypta. Es gibt ein großes Museum auch oben und wird eine ganz große Klosterbibliothek noch mitgebaut, die quasi unterirdisch vom Kloster nochmal nach unten geht. Das ist wirklich sehr, sehr beeindruckend und auch architektonisch ganz, ganz toll gelöst mit ganz vielen modernen Elementen. Also es zahlt sich auf jeden Fall aus, auf einen Besuch ins Kloster entweder hochzufahren oder jetzt hier vom Ort auch so in einer halben Stunde kann man schön hochwandern auch. Es ist kulturell schon eine sehr, sehr spannende Gegend. Der Oberfinchgau hat lange auch zum Fürstentum Chur gehört, also Teil von der Schweiz. Es ist viel geschehen einfach hier über die Jahrhunderte und das merkt man natürlich schon kulturell gut, dass wir jetzt noch hier haben.
2: Man merkt es auch, wenn man mit dem Auto in den Ort hineinfährt, es sind sehr, sehr enge Straßen.
3: Ja.
2: Pflastersteine, enge Straßen.
3: Genau.
2: Also man hat schon das Gefühl, dass es hier alles hinter historischen Mauern.
3: Ja, genau, so Bogeis wirkt so ein bisschen wie aus der Zeit gefallen und entzieht sich auch so ein bisschen der Zeit, würde ich sagen. Und es fängt schon damit an, wenn man mit seinem Auto so durchs Dorf reinfährt, man wird eigentlich quasi schon so gezwungen zu verlangsamen und so in diesen Urlaubsmodus zu fahren und runterzukommen, weil man eben durch die engen Straßen und Gassen so einfach so einen Gang runterschalten muss, im wörtlichen Sinne.
2: In der Tat, um nicht auf die Fußgänger zu überrollen, ja. Und es sind schmale teilweise Gassen, muss man mit dem Auto sehr aufpassen.
3: Ja, also man merkt schon, dass der Ort aus einer Zeit kommt, wo es noch keine SUVs gab.
2: Und auch euer Haus, ja auch 13. Jahrhundert, direkt am Platz gelegen.
3: Genau.
2: Und fährt man auch, wenn man ins Parkhaus geht, durch kleine Gassen. Ihr habt auch eine lange Geschichte, beginnend auch damals Via Claudia Auguste.
3: Ja, genau. Also wir liegen hier direkt an der Via Claudia Auguste. Das war so die Haupthandelsroute durch die Alpen. Und entlang von dieser Route gibt es einige Häuser mit dem Namen Weißes Kreuz. Die Geschichte unserer Familie mit dem Haus hat 1871 begonnen. Also ich bin jetzt quasi die sechste Generation. Generation von der Familie, die das Haus hier führt. Und wir haben dann später noch den Ansitz zum Löwen dazu gekauft. Der ist quasi auf der anderen Dorfplatzseite. Das ist auch so das Schöne, dass unsere beiden Häuser so ein bisschen die Verbindung durch den alten Dorfplatz haben. Und da ist der ist tatsächlich ziemlich genau datiert und der älteste Teil eben auf 1236.
0: Und Herberge war es aber erst ab dem 19. Jahrhundert oder bereits seit der Gründung? Weil es gab ja diese historischen Alpenwege auch schon vor Jahrhunderten.
3: Genau, also es war immer schon eine Herberge, das auf jeden Fall. Jetzt der klassische Urlauber, das hat so in den 60er, 70er Jahren angefangen.
0: Und das waren natürlich damals die Privilegierten, die hier Urlaub gemacht haben.
3: Meine Oma hat mir erzählt, eigentlich die ersten Gäste, an die sie sich so richtig erinnern kann, die wirklich zum Urlauben kamen, das waren Mailänder. Also es waren damals halt eher die Leute, die auch aus den Städten wie der Sommerfrische aufs Land und in die Berge geflohen sind, so ein bisschen der Hitze zu entgehen, wie wir es ja jetzt eigentlich auch bekommen, quasi so ein bisschen zurück zu diesem Trend, oder dass die Leute im Sommer einfach in den Städten irgendwie zu heiß haben und dann sich irgendwie in die Berge flüchten.
0: Dann gab es ja auch die Sommerfrische der 1920er, 30er Jahre. Mhm. Kamen dann schon die ersten auch deutschen Touristen hierher?
3: Na, zu der Zeit noch nicht. Also die ersten deutschen Touristen kamen dann wirklich erst so in den 70ern.
0: Mit diesem Trend, als man Italien erkannte, als das Land über die Zitronen blühen.
3: Genau, das war quasi so die Blütezeit des Südtiroler Tourismus. Also wir haben Gäste, die quasi so eine Südtirol-Tour machen.
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3: Aber wir haben natürlich auch ganz, ganz viele Gäste, die uns quasi mit einer Italien-Reise kombinieren und dann noch weiterfahren in die Toskana oder an den Gardasee, in die Marken. Also da ist wirklich alles dabei.
0: Zwei dieser Gäste erzählten gespannt im Hotelpool von ihrer Reise. Der eine kam erschöpft aus der Hitze des Gardasees hier in den Bergen, die andere aus den Westdeutschen.

0: Die Radioreise mit Alexander Tauscher geht langsam in die Schlussetappe. Heute Erlebnisse in der Ferienregion Reschensee. Das Basiscamp dieser Tour ist ein Haus, das im 13. Jahrhundert als Herberge und Bauernhof begann. Maria Theiner führt heute als Gastronomin und Sommeliere das Haus gemeinsam mit ihrem Koch Marc Bernhard. Beide sind Hoteliers aus Leidenschaft, echte Genussmenschen und sie lieben das Oberfinchgau.
1: Das ist das, was die Südtiroler Hotellerie auch so ein bisschen auszeichnet. Wir haben es irgendwie ein bisschen in den Genen und im Blut, würde ich sagen. Und natürlich sind mittlerweile viele Häuser auch gewachsen und sind größer geworden, aber eigentlich die allermeisten Südtiroler Hotels sind in Familienhand. Wir sind ja ein relativ überschaubarer Betrieb, also wir haben insgesamt 47 Zimmer. Das heißt, wir sind auch wirklich noch im persönlichen Kontakt mit den Gästen und das ist eigentlich schon sehr schön.
0: Wird von Generation zu Generation weitergegeben. Gibt es auch keine Diskussion, dass dann die Kinder nicht in die Gastronomie oder in die Hotellerie wollen?
1: Ja. Also für mich war es eigentlich von vornherein klar. Ich bin hier quasi in dem Betrieb aufgewachsen. Ich war gerne hier, habe es genossen. Ich habe auch schon als Kind immer Freundschaften mit allen Kindern geschlossen, die hier im Urlaub waren und so. Mein Bruder ist da ganz anders. Also dann hat es nie wirklich interessiert und hat es auch nie Freude bereitet. Und von daher war von Anfang an klar, eigentlich, dass ich das übernehmen möchte und er da irgendwie einen anderen Weg für sich findet.
0: Südtirol gilt ja auch, was Hotellerie betrifft, als Vorreiter. Noch ein Stück besser als Nordtirol gewissermaßen, ja?
1: Ja, also es ist natürlich schon sehr, sehr viel passiert. Also das Niveau ist extrem hoch und ich glaube, man kann gar nicht in einem schlechten Haus landen. Hier im Oberfinchgau, wenn man rundum schaut, also wir haben hier einfach tolle Produkte, wir haben sehr viel Landwirtschaft, wir haben in Burgeis eine eigene Sennerei und so weiter und so fort. Also das ist schon was sehr Besonderes.
0: Was macht der Urlauber, der bei euch ist? Geht er jeden Tag an den Reschensee? Geht er jeden Tag wandern oder entspannt er einfach?
1: Es ist, glaube ich, so eine Kombination aus beidem. Also wir haben natürlich schon auch Gäste, die viel unterwegs sind und wandern. Und man kann einen gemütlichen Spaziergang machen hier am Sonnensteig entlang oder man kann halt wirklich 3000er erklimmen.
0: Es wird sehr empfohlen, eine Wanderung zu den Pfaffenseen hier von Burgeis aus. Ja. Was erwartet einen da?
1: Man spaziert hier wunderschön durch den Wald, hoch bis zum Wattles. Und dann vom Pfaffensee hat man einfach einen tollen Blick über das ganze Tal hinunter.
0: Was wäre dein Geheimtipp oder dein Lieblingsort hier rund um Burgeis?
1: Selbst in Burgeis ist tatsächlich der Dorfplatz mein Lieblingsplatz. Ich finde es einfach ein Ort, wo das Leben passiert, oder? So ein Ort von Bewegung und Begegnung. Und wenn man nur draußen sitzt und ein bisschen das Geschehen beobachtet, das finde ich total toll. Und der Dorfplatz ist zurück zu dem gekommen, was er ja eigentlich in seinem ursprünglichen Sinne irgendwann mal war. Eben quasi dieses Herz von einem Ort. Und das finde ich eigentlich eine total tolle Entwicklung, die ja nicht mehr überall so zu finden ist, weil vielen Dörfern einfach dieser Dorfkern so ein bisschen ausstirbt, weil da einfach nichts passiert. Und das ist in Burgeis wirklich anders.
0: Aus dem Südtiroler Land rund um den Lago d'Iresia ist die Urlaubsverlängerung bei uns problemlos möglich. Denn eine andere Radioreise besucht die Familienregion Serfaus-Fislades, etwas nördlich vom Reschensee. Östlich gibt es etliche Sendungen aus Südtirol, von Meran bis Lana, von Bozen bis ins Pustertal. Nach Westen hätten wir zum Beispiel unsere tolle Bahnfahrt von der Schweiz nach Italien, schöne Aussichten aus dem Bernina Express und südlich empfehle ich die Radioreisen aus dem Trentino und vom Gardasee. www.radioreise.de, das ist unsere Mediathek mit den Podcasts und Blogs, Bilder, die einfach urlaubsreif machen. Radioreise.de und überall da, wo man am Reschensee gute Podcasts finden kann. Der Gruß an alle, die vom Reisefieber infiziert sind. Goodbye, au revoir, adios, hübasti, hey, das wird sein, ja, das leider noch, salam alaikum und shalom und am Reschensee sagt man einfach ciao oder servus.
2: Speriamo che avete dei giorni molto belli qua. Se avete delle domande, siamo sempre nell'ufficio, nei uffici nella zona e se vi serve qualcosa, speriamo di aiutarvi in tutti i modi. Grazie e arrivederci. Sono Eva e lavoro nell'ufficio turistico a Malles.
3: Ciao a tutti, sono Michael Stauder, sono il custode del Castel Coira. Vi saluto e vi aspetto per una visita nella splendida Val Venosta.
4: Danke und arrivederci vom schönen Lago di Resia hier im Finchgau, im Oberland.
5: Ciao ragazzi, sono Thomas del Flurin a Lorenza e era un grande piacere.
1: Mara Theiner sagt nur liebe Grüße aus Burgeis und ich hoffe, es kommt in Solle mal besuchen. Ciao, a presto, ci vediamo.
6: Valentin Paulmichel, Obmann des Museumsvereins Finchgau Oberland.
7: Hallo, ich bin Jasmin Karate. Ich verabschiede mich hier vom Reschensee.
8: Hallo, ich bin Edin Karate. Ich bin Profi-Snowboarder und hoffentlich bis bald hier auf dem Reschensee.
9: Grazie, arrivederci, alla prossima. We'll be right back.
0: Alla prossima heißt auf Italienisch so viel wie bis zum nächsten Mal. Bleiben Sie schön reisefreudig, meine Damen und Herren, denn es gibt noch mindestens 1000 Orte in dieser Welt zu entdecken. In diesem Sinn, wie immer, bis bald.

schon wieder mit der Radioreise für heute. Wir hoffen, Sie haben sich heute treiben lassen und vielleicht sogar schon das nächste Ziel im Kopf. Wir reisen weiter. Bis dahin, gute Reise im Herzen und im Radio. Mehr Infos zur Sendung unter www.radioreise.de. Auf Weiterhören. Die Radioreise mit Alexander Tauscher.

Ja, und dann heißt es, willkommen zur Yesterday Show am Sonntagmittag auf Novum FM mit den Hits von gestern, den Lieblingssongs unserer Jugend und den kleinen musikalischen Schätzen, die vielleicht längst vergessen waren, aber beim ersten Ton sofort wieder da sind. Von den 60ern bis in die 2000er geht unsere Reise, große Namen, große Melodien und auch mal eine Geschichte hinter dem Song. Denn Musik kann mehr als nur klingen, sie kann uns zurückbringen an Orte und Menschen und in Momenten, die wir längst verloren glaubten. Das Beste von gestern für euch hier heute auf Novum FM. Hier ist die Yesterday Show und ich bin Oliver Janke. Gute Unterhaltung.

Lange völlig verkannt galt George Harrison mit All Those Years Ago aus dem Jahr 1981 als immer der stille Beatle. Zwischen dem selbstbewussten John Lennon, dem musikalisch dominanten Paul McCartney. Doch John, Paul und Ringo erkannten irgendwann alle, was in diesem stillen George steckte. Ein hervorragender Gitarrist, ein immer reifer werdender Songwriter und vor allem ein außergewöhnlicher Mensch. Ringo nannte ihn seinen engen Freund, Paul sah in ihm so etwas wie ein Bruder und selbst John musste anerkennen, wie weit George musikalisch gewachsen war. Der stille Beatle war eben längst nicht der unbedeutendste. Wir kommen zur nächsten Nummer. Die kommt vom King of Pop aus dem Jahr 1982. Hier ist Michael Jackson und Billie Jean.

Großartige Klänge aus dem Jahr 1991, das war Mike and the Mechanics und mit der sogenannten zweiten Chance, ne? Die brauchen nämlich schon mal der ein oder andere. Mike and the Mechanics, Everybody Gets a Second Chance. Wir kommen zur nächsten Nummer, die wird ein wenig funky. Earth, Wind and Fire standen wie kaum eine andere Band für Groove, Bläser, Soul und diesen ganz besonderen Sound, bei dem selbst der größte Tanzmuffel irgendwann mitwippte. Und auch wenn der Titel Weekend heißt, bei diesem Song braucht ihr eigentlich keinen Samstagabend. Ein bisschen gute Laune funktioniert schließlich an jedem Tag der Woche. Also Füße in Bewegung, hier kommt Earth, Wind and Fire mit Weekend auf Novum FM.

Und der Sonntag und unsere kleine Zeitreise führt uns um genau genommen 13 Jahre zurück ins Zeitalter von Vinyl. Das Gefühl für Vinyl hier auf Novum FM mit Manfred Mann und Ha Ha Sad the Clown aus dem Jahr 1967.

Kleine Medienmacher, so klappt's mit dem Kinderpodcast. Eltern wissen, Kinder werden viel zu schnell groß. Und um wichtige Momente festzuhalten, ist es in den USA mittlerweile Trend, kleine Podcasts mit den Kids aufzunehmen. Warum es sich lohnt, Kinder früh an den Podcast heranzuführen, erfahrt ihr gleich hier. Nach der nächsten Nummer, die kommt von Queen. Manche Songs hört man und manche fühlt man. Don't Stop Me Now von Queen gehört definitiv zur zweiten Kategorie. Freddie Mercury singt hier nicht einfach nur über gute Laune, er klingt auch so, als würde er gerade die ganze Welt umarmen wollen. Klavier, treibender Beat und dieser unverwechselbare Queen-Chor machen aus dem Song eine musikalische Glücksdosis. 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

0: Ach, was nett. Queen mit Don't Stop Me Now. Eltern wissen, Kinder werden viel zu schnell groß. Und um wichtige Momente festzuhalten, ist es in den USA inzwischen ein Trend, kleine Podcasts mit den Kids aufzunehmen. Auch in Deutschland greifen Kitas das Thema auf. Zum Beispiel so die Kita Lichtenhainer Zwerge in Jena. Zwerge auf großem Fuß heißt der Kinderpodcast. Danica Grosser hat mal reingehört.
1: Hallo, ich bin Laila.
2: Hallo, ich bin Friedrich.
1: Willkommen zu unserem Podcast.
2: Wir haben in der Kita einen Schwimmkurs gemacht. Und da konnten wir schwimmen lernen und Laila, ich und meine Freunde, wir hatten dann alle irgendwann das Seepferdchen.
3: Das ist ja richtig toll, Friedrich, Mensch, dass ihr das Seepferdchen gemacht habt.
4: So kann das klingen, wenn aus Kindern kleine Medienmacher werden. Im Podcast Zwerge auf großem Fuß war Jenny Mingola von Baby Born zu Gast.
5: Man geht davon aus, es gibt Fragen, auf die man sich auch vorbereiten kann, aber das ist mit Kindern viel einfacher und unkomplizierter. Vieles hat sich einfach aus dem Gespräch heraus ergeben und ich denke, das ist gerade bei einem Podcast mit Kindern wichtig, dass man spontan bleibt, sich darauf einlässt, was die Kinder interessiert und worüber sie auch sprechen möchten.
4: Mittlerweile brauchen wir auch keine teure Technik. Auch mit dem Smartphone können wir unseren eigenen Familienpodcast aufzeichnen. Bei der Themenfindung haben die Kids selbst meist die besten Ideen.
5: Hier ergeben sich tagtäglich im Miteinander ganz viele spannende Themen. Bei uns ging es um das Thema Wassergewöhnung und natürlich die schwimmende Lissy. Es ging auch ein bisschen um das nächste Thema des Podcasts, nämlich Zähneputzen mit unserer Babyborn Emma.
4: Ob im Kindergarten oder mit der eigenen Familie, einen Podcast zu produzieren ist gar nicht so schwer und schafft schöne Erinnerungen.
0: Und wenn ihr euch das Ganze mal anhören möchtet, dann seid ihr herzlich eingeladen, denn es klingt einfach nur großartig. Die Folge Wasserparty aus der Podcast-Reihe Zwerge auf großem Fuß der Kita Lichtenhainer Zwerge gibt es überall zu hören, da wo es Podcasts gibt. Wir machen weiter derweil mit Musik, nämlich aus dem Jahr 1981. Hier Soft Cell und Chained Love.

Wir holen den Rock'n'Roll zurück im Radio, nämlich hier auf Novum FM am Sonntag bei der kleinen bezaubernden Yesterday Show mit dem Besten von gestern für heute. Das war die Band Matchbox aus dem Jahr 1980 mit Come On, Let's Go. Nun gehen wir zurück in die Zeit von Vinyl. 1968, 1910 Fruit Gang Company mit ihrem Titel Indian Giver.

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1: So, nun um 12.46 Uhr auf Novum FM Radio für Wassenberge wird's ein wenig soulig. Wir gehen ins Jahr 1979. Hier ist für euch Sister Sledge und We Are Family.

0: Mit dem Gefühl von Vinyl waren das die Fab Four, die Beatles mit Drive My Car. Und wenn man den Legenden Glauben schenken darf, dann machten die Beatles Deutschland groß und Deutschland die Beatles. Anders kann man die Story rund um den Star Club in Hamburg nicht deuten. Wir kommen zu einer Dame aus Kanada mit ihrem Ohrwurm aus dem Jahr 2002. I'm gonna get you good.
1: Let's go.

Unsere Nummer zum Übergang in die Stunde 2 kommt aus den 50ern und das ist ein Klassiker. Ich denke, die Älteren werden ihn mit Sicherheit wiedererkennen. Hier ist Buddy Holly und Peggy Sue.

Und die Yesterday Show am Sonntagmittag. Willkommen in Stunde 2. Wenn ihr gerade eingeschaltet habt, perfekt, denn wir haben noch jede Menge musikalische Erinnerungen im Gepäck. Die großen Hits, die kleinen Schätze und die Songs, bei denen sofort dieses ganz besondere Ach ja genau, den habe ich geliebt, durch den Kopf geht. Also bleibt dran, wir drehen die musikalische Zeitmaschine wieder auf Touren. Die zweite Stunde der Yesterday Show läuft hier am Sonntagmittag auf der 97.1 Radio für Wassenberg. Der nächste Song kommt von The Who, spricht allen 60ern aus der Seele. Hier ist My Generation aus dem Jahr 1965 mit dem Gefühl von Vinyl.

Das war richtig schön, gell? Die 90er im Radio, die Backstreet Boys waren damals praktisch Stammgäste in den Charts und dieser Song gehörte definitiv zu ihren Klassikern. 97, vier Jungs, perfekter Boyband-Sound und eine Liebeserklärung mit Ohrwurm-Garantie. As long as you love me. Die nächste Nummer, für diese müssen wir 19 Jahre zurück auf unserer kleinen Zeitreise zurück in die Mitte, Ende 70er Jahre. Da bestimmten die Bee Gees die Charts und hier sind sie mit ihrem legendären Hit You Should Be Dancing aus dem Jahr 1976. Die Jungs mit den fürchterlich hohen Stimmen.

Ebenfalls aus den 70ern und der Song, der darf in keiner guten Oldie-Playlist fehlen, in einer sogenannten Yesterday-Show hier am Sonntag auf Novum FM. Das war der Secret Service und 10 O'Clock Postman aus dem Jahr 1979. Und für den nächsten Song müssen wir zurück in die 60er reisen. Zu den Small Faces und Here Comes the Nice.

Oder so klingen die Eagles, könnte man auch sagen. Manchmal muss selbst eine der größten Rockbands der Welt erst lernen, ein wenig stiller zu werden. Und genau darum ging es nun bei den Eagles. 94 waren sie nach über einem Jahrzehnt Pause zurück. Das Album hieß passend oder Bezug nehmen zu dem Spruch, eher friert die Hölle zu, bevor diese Band wieder auf der Bühne steht, Hell's Freeze Over. 4 neue Songs gab es darauf, dazu jede Menge Eagles-Klassiker live. Einer dieser neuen Songs ist eine wunderbar nachdenkliche Nummer von Don Henley und Stan Lynch. Hier ist Learn to be Still, The Eagles.

0: Into Something Good, Herman's Hermit mit dem Gefühl von Vinyl. Kinder und Jugendliche sind ja immer öfter und länger online. Dadurch geraten sie zunehmend ins Visier von Betrügern, die sie gezielt manipulieren, ausbeuten oder erpressen. Aber wie kann man sie davor am besten schützen? Wir haben uns mal umgehört.
1: Bestimmte Zeiten immer nur geben fürs Internet.
2: Erstmal rede ich mit meinen Kindern darüber. Bevor sie überhaupt was machen, müssen sie mich fragen.
1: Ja, immer aufpassen, alles sperren und nicht auf so gefährliche Seiten drauflassen.
3: Man merkt es vielleicht, dass die Kinder sich zurückziehen und dann mal wirklich mit dem Kind sprechen und dann vielleicht auch mal auf die Seiten gehen, Handy durchschauen, was da abläuft.
4: Man muss ja wissen, was die Kinder da draußen veranstalten und man soll denen das beibringen, dass man da heutzutage vorsichtig sein muss.
5: Wir haben auch für unsere größte Tochter das so eingeschränkt, dass wir so Sicherheitsseiten eingestellt haben vom Bundesministerium, was eben auch dann entsprechende Altersbeschränkungen hat.
0: Mehr über die konkreten Gefahren für Kinder im Netz und wie man sie davor schützen kann, verrät uns gleich der IT-Security-Experte Tim Friedrichs von Bitdefender.

0: Make Me Smile, Cockney Rebel aus dem Jahr 1975. Eine richtige gute Laune-Nummer. Das nächste Thema macht leider nicht immer nur gute Laune. Mit Freunden und sozialen Medien oder Messenger kommunizieren. Videos oder Musik streamen. Gamen und mithilfe von KI die Hausaufgaben für die Schule erledigen. So sieht er aus, der digitale Alltag von unseren Kindern. 97% nutzen das Internet aktuellen Studien zufolge täglich und 40% sagen, dass sie fast ständig online seien. Welche Gefahren sie dort ausgesetzt sind, verrät uns Helke Michael. Hallo Helke.
1: Kinder und Jugendliche werden online immer öfter mit Betrugslinks, gefälschten Konten und manipulativen Nachrichten ins Visier genommen.
2: Wir sehen, dass Kriminelle gezielt dort auftauchen, wo junge Menschen unterwegs sind. In sozialen Medien, Messengern und Online-Spielen. Dort bitten angebliche Freunde um Bestätigungscodes, Fake-Gewinnspiele versprechen kostenlose Skins oder gefälschte Profile fordern private Bilder. So werden Konten übernommen oder Jugendliche erpresst. Besonders gefährlich ist Cyber-Grooming. Erwachsene geben sich als Gleichaltrige aus und bauen gezielt Vertrauen auf, um intime Inhalte oder persönliche Treffen anzubahnen.
1: So der IT-Security-Experte Tim Friedrichs von Bitdefender. Vollständig verhindern lässt sich das zwar alles nicht, aber Eltern sollten schon wissen,
2: welche Dienste ihre Kinder nutzen und gemeinsam klare Regeln festlegen. Keine Passwörter, Codes oder private Bilder weitergeben. Verdächtige Links nicht öffnen und Online-Bekannte, ganz, ganz wichtig, nicht alleine treffen. Vor allem muss klar sein, wenn etwas passiert, gibt es Hilfe statt Ärger. Sonst erzählen Kinder im entscheidenden Moment womöglich gar nichts.
1: Darüber hinaus empfiehlt es sich, auf allen Geräten, mit denen die Kinder online gehen, eine umfassende Sicherheitslösung zu installieren, die gefährliche Websites, Scamlinks und Schadsoftware erkennt und blockiert.
2: Die Family-Abonnements von Bitdefender zum Beispiel schützen bis zu 5 Familienmitglieder auf insgesamt 25 Geräten. Jeder erhält dafür ein eigenes Profil, passend für Erwachsene, Jugendliche oder Kinder. Zum Schutz gehören außerdem ein Passwortmanager, Scam- und Echtzeitschutz sowie eine Kindersicherung mit Zeitlimits und Inhaltsfiltern. Ergänzend sollten Eltern darauf achten, dass Software immer auf dem neuesten Stand ist und Updates durchgeführt werden. Und dort womöglich die Mehrfaktor-Authentifizierung aktiviert ist.
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die 80er in der Yesterday Show auf Novum FM 97.1 Radio für Wassenberg. Es gibt Geschichten, die schreibt das Leben besser als jeder Songwriter. Johnny Cash und June Carter. Zwei Menschen, zwei außergewöhnliche Musiker und eine Liebe, die Jahrzehnte überstand. Sie standen gemeinsam auf der Bühne, sie waren füreinander Halt und Inspiration. June Carter ging im Mai 2003 und nur 4 Monate später folgte ihr geliebter Johnny. Eine ganz besondere Verbindung, die weit über die Musik hinausging. Und jetzt hören wir einen ihrer gemeinsamen Klassiker mit einer Geschichte über Liebe, Zusammenhalt und ein einfaches Leben. Johnny Cash und June Carter Cash mit If I Were a Carpenter.

Tom Petty und High in the Morning, einer der größten Songwriter unserer Zeit. Manchmal verabschieden sich aber nicht nur die Songwriter, sondern auch die Sängerin. So geschehen an dem 25. August dieses Jahres ist im Alter von 80 Jahren Dolly Parton gestorben. Sie kam aus den ärmsten Verhältnissen in den Bergen Tennessee und zog aus, um eine der größten Country-Ikonen der Welt zu werden. Sie schrieb rund 3000 Songs, schenkte uns Klassiker wie Jolene und I Will Always Love You und blieb dabei aber immer diese ganz besondere Mischung von Mensch. Glamour, Humor, Herzlichkeit und Bodenständigkeit. Dolly Parton hinterlässt nicht nur klasse Musik, sie hinterlässt Geschichten, Erinnerungen und ganz viel Gefühl. Eine große Künstlerin ist gegangen, ihre Songs aber bleiben. Dolly Parton und Wildflower.

So, das soll es dann auch wieder gewesen sein mit 2 Stunden betreuten Hören hier auf der 97.1 Radio für Wassenberg, Novum FM. Ich sag danke fürs Zuhören, bin gleich raus. Mein Name Oliver Janke, kommen Sie entspannt durch die kommende Woche und ich würde mich freuen, Sie hier wieder begrüßen zu dürfen am nächsten Sonntag zu der Yesterday Show.

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1: Mein erster Titel für heute ist einer von Alidas Hiddink, Hollywood 7, 1980. Alidas Hiddink ist ein niederländischer Sänger und Komponist. Er ist vor allem bekannt als Gründer und Sänger von der Disco-Funkband Time Bandits. Die Band wurde von 1981 von Alidas Hiddink gegründet. Mit der Solo-Single Hollywood 7 hatte er zuvor einen Erfolg erzielt. Die Veröffentlichung

Veröffentlichungen der Band, die sich musikalisch zwischen Funk, Pop und Dance bewegten, waren sowohl in den Niederlanden als auch in Deutschland und Frankreich, Australien und Neuseeland sowie in den USA erfolgreich. 1989 löste sich die Band auf und Hedding siedelte nach Los Angeles über, wo er unter anderem als Songschreiber für Jennifer Rush, Dan Hartman und The Nylons tätig war.

Tina Charles, I Love to Love, 1976. Tina Charles begann ihre Karriere als Live-Sängerin in 1968 in einer Soldatenbar in der Nähe von London. Bereits ein Jahr später veröffentlichte sie ihre ersten Aufnahmen. Unter anderem das gemeinsam mit den damals noch unbekannten Elton John gesungene Good to be Alive. Nach ein paar Versuchen in ein paar Bands ging sie solo weiter. Mit You Set My Heart on Fire hat sie zwar in Europa keinen Erfolg, aber ein Disco-Hit in den USA. Bereits die zweite Veröffentlichung I Love to Love, But My Baby Loves to Dance wurde 1976 ein europaweiter Hit und in ihrer Heimat stand sie damit 3 Wochen lang auf Platz 1. In den USA stand der Song hoch in den Disco-Charts. Weltweit verkaufte sie das Lied 26 Millionen Mal. Die nachfolgenden Singles Love Me Like a Lover, Dance Little Lady Dance und Dr. Love waren alle im selben Jahr weitere große Erfolge.

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Mein nächstes Lied ist eine von Tina Turner und David Bowie, Tonight 1984. David Bowie schrieb diese Nummer bereits in 1977 mit Iggy Pop für sein Album Lust for Life. Im Jahr 1984 zeichnete er mit Tina Turner auch in einer Live-Aufnahme auf. Die wurde zum größten Hit. Ich spiele Ihnen jetzt die Nicht-Live-Aufnahme.

0: 1976, Wild Cherry, Play That Funky Music. Wild Cherry war eine amerikanische Funk-Rockband. In den frühen 70er Jahren wurden einige Lieder im eigenen Verlag veröffentlicht. Ihr Musikstil zu dieser Zeit war ausschließlich Rockmusik. Schließlich erhielten sie einen Plattenvertrag und veröffentlichten unter anderem die Songs Get Down und Show Me Your Badge. Anschließend löste sich die Band auf. Parisi gründete die Band noch einmal mit neuen Musikern. Eines Abends, während einer Konzertpause, äußerte ihr Schlagzeuger den Ausdruck Play that funky music, white boy. Rob Parisi war sofort inspiriert und schrieb einen Song um diesen Ausdruck in 5 Minuten. Es wurde ein riesiger Erfolg, als er 1976 veröffentlicht wurde und reichte auch sowohl in den USA Nummer 1. Die Single, wie auch das selbstbenannte Debütalbum, erreichte Platinstatus.
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0: Wilson Pickett ist mal wieder an der Reihe und sein Titel Stack Oli 1968. Wilson Pickett war ein US-amerikanischer Sänger. Er war einer der populärsten Soul-Sänger in den 60er Jahren. In 1955 zog Pickett nach Detroit, wo er in verschiedenen Kirchenchoren sang. 1961 schloss er sich der Rhythm and Blues-Formation The Falcons an. Die suchen einen Leadsänger, nachdem Eddie Floyd ihnen den Rücken gekehrt hatte. 1962 schrieb er für ihnen die Mini-Hit I Found a Love. 1964 bekam Pickett von Jerry Wexler einen Vertrag bei Atlantic Records angeboten, den er annahm. Nach In the Midnight Hour von 1965 folgte bis 1971 Hit auf Hit, darunter das bekannte Everybody Needs Somebody to Love, das ebenfalls auch von den Rolling Stones interpretiert wurde und später ein großer Hit für die Blues Brothers werden sollte. Viele seiner Hits schrieb Pickett selbst. In Deutschland hatte Pickett keinen nennenswerten kommerziellen Erfolg, nur zwei seiner Titel erreichten die Verkaufshitlisten. Seine höchste Platzierung war 1968 an der Nummer 32 mit dem Titel Staggerly.
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Und weiter geht's mit Mark Elmond und Gene Pitney. Something's Got a Hold on My Heart 1989. Mark Elmond ist ein britischer Sänger und Songwriter. Zusammen mit David Ball gründete er in 1979 die Musikgruppe Soft Cell, das erste erfolgreiche Elektro-Duo Großbritanniens. Zu ihren größten Erfolgen gehört unter anderem Tainted Love aus dem Jahr 1981. Seine Solo-Karriere begann Mark Elmond nach Auflösung von Soft Cell im Frühjahr 1984. Bekannt sind unter anderem seine Duette mit Gene Pitney, PJ Proby, Nina Hagen, Jim Sommerfeld und Rosenstolz. Seinen größten Erfolg als Solokünstler feierte Elmond im Frühjahr 1989 mit der Nummer 1-Hit Something Got a Hold on My Heart, seine Version eines Songs von Gene Pitney, der damit 1967 einen Top 5-Hit verbuchen konnte und der bei diesem Song auch als Duettpartner mitwirkte.

Mein nächster Gast ist Tina Rainford und den Titel Silverbird 1976. Tina Rainford ist eine deutsche Sängerin. Sie sang schon im Alter von 5 Jahren vor amerikanischen Soldaten in Berlin. Mit ihrem Jugendfreund Drafi Deutsche gewann sie 1962 einen Talentwettbewerb anlässlich der Funkausstellung in Berlin. Daraufhin bekam sie einen Plattenvertrag. Unter dem Pseudonym Peggy Peters erschienen 1964 erste Schallplatten bei Ariola, aber keine führten zu großen Erfolgen. Mitte der 70er Jahre traf sie wieder auf Drafi Deutsche, der sie als Sängerin neu entdeckte. Mit ihr produzierte er in 1976 den Song Silverbird, den Tina Rainford in Englisch und Deutsch aufnahm. Der Titel wurde zu ihrem größten Erfolg. Es wurde millionenfach verkauft und erreichte sogar die Top 20 der amerikanischen Country- und Western-Charts.

Mein Oldie der Woche ist dieses Mal eine von Marty Robbins und der Titel El Paso 1959. Marty Robbins war ein US-amerikanischer Country-Sänger und Songwriter. In seiner 30 Jahre dauernden Karriere hatte er zahlreiche Hits, sowohl in der Country- als auch in den Popcharts. In 1951 bekam er einen Plattenvertrag beim Columbia-Label. Sein erster Single, I Go On Alone, erreichte im Januar 1953 Platz 1 der Country-Charts. Es war die Zeit des musikalischen Umbruchs, der Rock'n'Roll beherrschte die Scene und drängte die Country-Musik in den Hintergrund. Marty Robbins gehörte zu den wenigen, die flexibel genug waren, sich den neuen Verhältnissen anzupassen. 1956 gelang ihm mit Singin' the Blues ein weiterer Top-Hit, der sie 13 Wochen an der Spitze der Country-Charts halten konnte. Weiter nahm er noch einige weitere pop-orientierte Songs auf, bis im 1959 mit dem sentimentalen Western-Song El Paso sein größter Hit gelang. Das Stück hielt sich 6 Wochen an der Spitze der Country-Charts und brachte ihm 1961 einen Grammy ein.

1980, Visage, Fade to Grey. Visage ist eine New Wave Band aus London. Zu Zeiten ihrer größten kommerziellen Erfolge, Anfang der 80er Jahre, wurde sie der New Romantic Scene zugerechnet. Der Herbst 1980 markierte den kommerziellen Durchbruch. Der Gründer Strange trat neben einigen anderen Blitzkids in David Bowies Video Ashes to Ashes auf und das Debütalbum Visage wurde im November veröffentlicht. Die zweite Single Fade to Grey erschien zeitgleich mit dem Album. Sie wurde Anfang 1981 ein weltweiter Clubhit und stieg in 21 Ländern an die Chartspitze. Darunter 7 Wochen Platz 1 in Deutschland.

When You Are a King ist mein nächster Titel von der Gruppe The White Plains 1971. White Plains ist der Name einer britischen Popgruppe aus den frühen 70er Jahren um den Sänger Tony Burrows. Sie entstand aus dem Flowerpot Man. Die Gruppe, deren Mitglieder während ihrer kurzen Existenz oft wechselten, produzierten einige Hits, darunter My Baby Loves Loving und When You Are a King. Letzteres erreichte Nummer 13 in den UK-Charts und genießt heute immer noch einen gewissen Beliebtheitsgrad.

1968, Unigloria, The Last Seven Days. Unigloria war in den späten 60er und frühen 70er Jahren eine erfolgreiche Band aus Utrecht in den Niederlanden. Bis 1969 hieß die Band Gloria, aber ab ihr Single Auf Vader war Unigloria eine Tatsache. Nachdem der Hauptsänger Robert Long 1971 die Band verließ, begleitete die Band Alexander Curley auf seiner Nummer 1 Hit I Never Drink Again und wurde die Band der ständige Begleitband der Sängerin Bonnie St. Clair. Sie veröffentlichten von 1968 bis 1976 20 Singles. The Last Seven Days ist wohl ihr bekannteste.

Take That Look Off Your Face, 1980 von Marty Webb. Marty Webb ist eine englische Musicalsängerin. Sie spielte 1979 in London die Eva Peron in Evita und trat 1980 in Andrew Lloyd Webbers One-Woman-Show Tell Me on a Sunday auf. Im selben Jahr hat sie mit Take That Look Off Your Face, einem Lied aus der Show, einen internationalen Chart-Hit. Auch das Album zur Show war sehr erfolgreich. Der Titel erreichte Platz 3 in Deutschland, England und Österreich und Platz 2

Da finden Sie jede Woche Informationen über alle Titel mit Bildern, die ich jede Woche spiele, und auch eine Übersicht für alle Radiosender, wo meine Sendung Sehenswert wöchentlich zu hören ist.

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1: Und damit hallo und herzlich willkommen zur 1216. Ausgabe der Happy Days mit neuen Hits von gestern. Ja, in den nächsten zwei Stunden, da hören wir wieder Titel, die in genau dieser Kalenderwoche im Laufe der letzten rund 40 Jahre in die deutschen Singlecharts eingestiegen sind. Wir hören Titel, die sich nur in den britischen Singlecharts platzieren konnten, sowie Nummer 1 Hits aus aller Herren Länder. Und wer ist heute so alles dabei? Das verrät uns Ted.
2: Hallo, heute hören wir unter anderem neue Hits von Rihanna, Paul McCartney und NSYNC, britische Hits von Mon Jaka, Nick Kershaw und Amazulu und Nummer 1 Hits aus Belgien, England und Irland.
1: Tja, die erste Formation heute, die kam aus den USA zu uns. Es waren Kool & The Gang, auch in dieser Woche der erste Titel im Programm von denen. Und wir hörten ihren 18. Verkaufshit bei uns. Das war Neuzugang im September des Jahres 1988 und der Hit heißt Rags to Riches. Tja, jetzt eine Melodie, die stammt aus Österreich. Diese Aufnahme hier stammt aus England und das war Neuzugang in den deutschen Singlechart im September des Jahres 1982. Wir hören After the Fire und hier ist ihre Version von Der Kommissar.

0: Das war ihr fünfter Verkaufshit in den deutschen Single-Charts und es war ein Neuzugang im September des Jahres 1997. Das war die Gruppe Texas und das war der Hit Black Eyed Boy.
1: Die Band Texas wurde 1986 in Glasgow in Schottland gegründet. Wichtigstes Mitglied ist die Sängerin Charlene Spiteri. Black Eyed Boy war die dritte Single-Auskopplung aus ihrem vierten Studioalbum White on Blonde. Die Kritiker lobten den Titel beim Erscheinen und verglichen den Sound der Gruppe mit Motown-Musik. In den deutschen Charts erreichte der Titel 1997 Platz 68.

Diese Dame war bekannt aus der ersten Staffel von Deutschland sucht den Superstar. Und dies hier war ihr erster Hit bei uns. Der war neu im September des Jahres 2003. Das war Judith Feber. Und der Hit, der heißt I Will Follow You. Und jetzt der dritte Hit bei uns für Joss Stone. Ein Neuzugang aus dem September des Jahres 2005. Die Frage, don't you wanna...

Das war eine Sängerin aus St. Louis in Missouri mit ihrem 5. Verkaufshit bei uns. Neu im September des Jahres 98, das war Sheryl Crow und My Favorite Mistake. Und sie hier, eine Soul-Sängerin aus London. Ihr einziger Hit bei uns, neu im August des Jahres 92, hier ist Vivian McCone und der Hit Sing.

0: Das war sein erster und größter Hit aus den deutschen Single-Charts. Der war nur im September des Jahres 2003. Das war Wayne Wonder und der Hit No Letting Go.
1: Wayne Wonder war 30 Jahre alt. Er stammt aus Buff Bay in Jamaika und heißt eigentlich Von Wayne Charles. Als Kind sang er im Kirchenchor und begann mit 13 Jahren eigene Songs zu schreiben. Seine Debütsingle erschien 1985. No Letting Go war seine dritte Single. Sie erreichte die 3 der Charts in England und bei uns die 31.

Es war insgesamt sein 39. Hit ohne die Beatles in den deutschen Singlecharts. Das war Neuzugang im September des Jahres 1989. Musik aus dem Album Flowers in the Dirt. Das war Paul McCartney. Und welcher Hit war das? Natürlich This One. Tja, für diese Formation hier war dies hier ihr 7. Top-10-Erfolg in Folge, damals in den Mid-80er Jahren. Dies hier ein Neuzugang aus dem September des Jahres 1987. Dies hier sind Depeche Mode. Und hier ist der Hit, der heißt Never Let Me Down Again.

genau, so hieß er. Ihr 10. Hit aus den deutschen Singlecharts. Das war ein Neuzugang im September des Jahres 2000. Das waren NSYNC. Tja, und jede Karriere musste einmal beginnen. Auch die von der großen Rihanna. Dies ihr erster Hit bei uns. Neu im September des Jahres 2005. Und das Ganze heißt Ponder Replay.

0: Das war ihr einziger Verkaufshit in den deutschen Singlecharts, ein Neuzugang aus dem September des Jahres 1984. Das war ein STS und der Hit Fürstenfeld.
1: STS war ein Trio aus Österreich. Die Abkürzung steht für die Nachnamen der drei Mitglieder: Steinbecker, Timischel und Schiffkowitz. Bis 1975 waren die drei in verschiedenen anderen Bands tätig und beschlossen dann, gemeinsam Musik zu machen. 1984 erschien ihr zweites Album Überdosis Gefühl und daraus wurde Fürstenfeld als Single ausgekoppelt. Besonders bekannt wurde der Titel durch den Einsatz auf dem Münchner Oktoberfest. Er erreichte den deutschen Charts Platz 25.

Das waren drei Neffen von Michael Jackson, die sich für diesen Titel hier mit ihrem Onkel zusammengetan haben. Ihr dritter Hit in den deutschen Singlecharts, 9. September des Jahres 1996. Das waren 3T zusammen mit Michael Jackson mit der Frage Why? Und sie hier, sie stammt aus New York City. Auch für sie, ihr dritter Hit in den deutschen Singlecharts. Der Hit war neu im September des Jahres 1994. Hier ist Sophie B. Hawkins und hier ist der Hit, der heißt Right by Your Side.

Dies hier ist die 1216. Ausgabe der Happy Days mit neuen Hits von gestern. Und an dieser Stelle des Programms, da hören wir Top 20 Hits aus dem Vereinten Königreich, die es nie die deutschen Verkaufscharts gebracht haben. Ja, und wir sind heute mit einer Gruppe aus Brooklyn in New York mit ihrem einzigen Hit aus den Charts aus England. 9. September des Jahres 1983, das waren Monjaka und der Hit heißt Go the Yaka, Go to the Top. Tja, und für die Smiths war der nächste Hit ihr vierter Hit in den Single-Charts in England. Das Ganze neu im September des Jahres 84. Er heißt William, It Was Really Nothing.

0: Das war sein vierter Top-20-Hit der Single-Parade in England und der vierte aus seinem Debütalbum. Ein Neuzugang in den Single-Charts im September des Jahres 84. Das war Nick Kershaw und der Hit Human Racing.
1: Human Racing hieß das Debütalbum des englischen Sängers Nick Kershaw und die vierte Single-Auskopplung hieraus. Der Titel hieß zunächst Look Behind You und wurde von Kershaw für seine damalige Band Fusion geschrieben. Für sein erstes Solo-Album schrieb er ihn etwas um. In den britischen Charts erreichte der Titel so die 19.

Da war ehemals Teil von den Doobie Brothers, aber dies hier war sein einziger Top 20 Solo-Hit in den Single-Charts in England. Das war ein Neuzugang im September des Jahres 1986. Das war Michael McDonald und der Hit Sweet Freedom aus dem Film Diese zwei sind nicht zu fassen. Tja, und jetzt noch die Band Amazulu mit ihrem vierten und letzten Top 20 Hit in England, auch der neu im September des Jahres 86. Hier ist ihre Version von dem Hit Monday.

Bisher ist die Stelle des Programms, an der wir auf Spitzenhalter aus aller Herren Länder schauen. Und los ging's heute mit der Nummer 1 aus Irland und Neuseeland, aus genau dieser Woche im Laufe des Jahres 2011. Das waren Maroon 5 und Christina Aguilera und der Hit Moves Like Jagger. Und jetzt die Nummer 1 aus den Singlecharts aus Irland und England aus genau dieser Woche im Laufe des Jahres 2012. Hier sind Little Mix und der Hit Wings.

0: 11 solide Wochen auf der Nummer 1 in der Singleparade Norwegen im Sommer des Jahres 2013. Das war Avicii und der Hit Wake Me Up.
1: Der Titel Wake Me Up stammt aus dem Debütalbum True von Avicii. Geschrieben hat er den Titel selbst gemeinsam mit dem Sänger des Titels Aloha Black. Von Black stammt der Text. Er sagt, wegen seiner Erfolge als Musiker habe er sich damals gesagt, das Leben ist ein Traum, weckt mich, wenn es vorbei ist. Der Song erreichte die 1 der Charts in Norwegen.

der Spitzenreiter in der Singleparade in Dänemark und Neuseeland in genau dieser Woche im Laufe des Jahres 2014. Das war Megan Trainor und sie erzählte uns All About That Bass. Tja, und Jess Lynn befand sich auf der Nummer 1 in den Singlecharts in England für eine Woche im August des Jahres 2015 mit dem Hit Don't Be So Hard On Yourself.

Ein weltweiter Sommerhit auf der Nummer 1 in der Singlet-Parade in Belgien für eine Woche im September des Jahres 2016. Das war Alvaro Soler und Sophia. Tja, und dies hier die Nummer 1 in Irland für 6 Wochen im September und Oktober 2017. Hier ist Dua Lipa und der Hit New Rules.

0: In Ungarn auf der Nummer 1 in den Single Charts für 6 Wochen im August und September des Jahres 2018. Das waren Lost Frequencies und James Blunt und das war eine Melodie.
1: Der belgische DJ Lost Frequencies veröffentlichte 2019 sein zweites Studioalbum Alive and Feeling Fine. Darauf enthalten ist der Titel Melody. Dies ist seine erste Zusammenarbeit mit James Blunt und beide haben den Song gemeinsam geschrieben. Die Kritiker lobten den Titel, er wirke country-ähnlich, ohne dabei seine Verbindung zur Tanzmusik zu verlieren. Der Titel erreichte die 1 der Charts in Ungarn.
0: Tja, dies ist ein Titel, der war weltweit ziemlich erfolgreich im Laufe des Jahres 2019, unter anderem auf der Nummer 1 in der Singleparade in Neuseeland und Ungarn in genau dieser Kalenderwoche. Ein gemeinsamer Hit von Shawn Mendes und Camila Cabello. Und hier ist der Hit, der heißt Señorita.

0: Snap.
1: 7 Wochen auf der Nummer 1 in der Single-Parade in Belgien, viele Monate nach ihrem schlechten Abschneiden beim Eurovision Song Contest. Das war Rosalyn und der Hit Snap. TikTok macht's möglich. Tja, und das war's dann für diesmal mit den Happy Days. Und bis zum nächsten Mal sagen wir Tschüss.
2: Und Tschüss.
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Und die Golden Oldies in der nächsten Stunde, die kommen alle aus dem Jahre 1988. 88.

Eddie Grant, Gimme Hope, Joanna. Für die Hoffnung ist heute Joanna zuständig und ich bin für die Musik zuständig. Mein Name ist Eckart Hannibal Heuermann und euer Sender, das ist natürlich Novum FM. Hallo allerseits, schön, dass ihr eingeschaltet habt zu einer Stunde Goldrausch, heute mit Golden Oldies aus den 80ern. Und um genau zu sein, die Songs, die ich heute spielen werde, die standen alle irgendwann im Oktober des Jahres 1988 gut platziert in den Charts. Ich wünsche euch einen guten Empfang und gute Unterhaltung.

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1: Die Älteren unter uns, also zum Beispiel auch ich, können sich sicherlich noch gut an den Rock'n'Roll-Sänger Marty Wilde erinnern. Die etwas Jüngeren, ich sage mal die Mittelalterlichen, die haben sicherlich mehr Bekanntschaft mit seiner Tochter gemacht. Natürlich wohl nicht persönlich, aber sie stand in den Charts und wir haben sie alle gerne gehört. Hier ist Kim Wilde, hier ist You Came.

Ja, manche Dinge, die sind schwer zu begreifen, aber sie passieren trotzdem. Herbert Grönemeyer sang Was soll das? 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Auch Rick Astley hatte in den 80er Jahren seine größten Erfolge und im Oktober 1988, da stand er mit diesem Song auf Platz 6 in den englischen Top 20. Hier bei uns in Deutschland erreichte er immerhin auch noch den Platz 10. She wants to dance with me.

Komisch, an manche Songs kann man sich, obwohl sie doch eigentlich recht erfolgreich waren, kaum noch erinnern. Das war einer von denen. Rick Astley, She Wants to Dance with Me. Und auch bei dem nächsten Nummer 1 Hit geht es mir irgendwie so. Ich habe ihn lange nicht gehört, ich habe lange nicht an ihn gedacht. Ich spiele ihn mal wieder. U2, Desire. Number.

0: Desire, das war eine Oktober Nummer 1 aus den englischen Top 20 von U2 und zwar aus dem Jahre 1988.
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0: Eine verhängnisvolle Affäre und Ödipussy, das waren die erfolgreichsten Filme des Jahres 1988. Wobei eine verhängnisvolle Affäre so eine Nasenlänge voraus lag, denn 4,7 Millionen Zuschauerinnen und Zuschauer wollten diesen Film sehen und Ödipussy nur ganz wenige weniger, nämlich 4,6 Millionen. Und ich möchte jetzt wieder Musik aus dem Jahre 1988 hören und, oh ja, ihr auch, das freut mich.
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0: Go for Gold, das sangen im Jahre 1988 die Winners anlässlich der 24. Olympischen Sommerspiele, die ja vom 17. September bis zum 2. Oktober damals in der südkoreanischen Hauptstadt Seoul stattfanden. Und ich glaube, Christine Otto, die hat Westradio in der DDR gehört, denn sie hat sich dran gehalten, denn sie gewann ja 6 Goldmedaillen im Schwimmen. 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
0: Auf Platz 1 stand im Oktober 1988 in den westdeutschen Charts Whitney Houston mit One Moment in Time.

0: Domino Dancing, das waren die Pet Shop Boys, die im Jahre 1988 auf dem Höhepunkt ihrer Karriere standen. Und ich freue mich, dass ihr weiterhin Goldrausch eingeschaltet habt. Mein Name ist Eckhard Hannibal Heuermann. Hallo!
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0: Naja, Schlager gerade nicht, aber immerhin wird jetzt deutsch gesungen oder besser gesagt österreichisch gesungen. Hier ist Reinhard Fendrich. Macho, Macho.

0: Macho Macho, das war der Reinhard aus Österreich. Der Reinhard, der sich mit AI schreibt. Reinhard Fendrich. 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
0: 1988, da habe ich mich über ein letztes und kleines Comeback der Four Tops sehr gefreut. Denn diese Gesangsgruppe, die habe ich ja schon in den 60er Jahren oft und gerne gehört. Und im Oktober 1988, da standen sie in den Charts mit Indestructible.

0: Das waren sie, die Four Tops mit Indestructible.
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0: Das Jahr 1988, das war einen Tag länger als manche andere Jahre. Es war nämlich ein Schaltjahr, hatte also 366 Tage. Und auch Ayrton Senna hat gut geschaltet, gut beschleunigt, gut gebremst. Denn er wurde damals zum ersten Male Formel 1 Weltmeister.

Musik aus England von der Rhythm and Blues Pop Gruppe The Pasadenas, Riding on a Train. 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We have to go back in time. Damals im Jahre 1988, da waren die Songs alle etwas länger. Auch der nächste, der kommt so an die 5 Minuten ran. Nicht ganz, aber das bedeutet, es ist der letzte Song, bevor ich mich heute verabschieden werde. Hier ist Franz Gall, hier ist Ella Ella.

Das war damals ein Riesen-Comeback für Franz Gall, denn sie stand in vielen Hitparaden in ganz Europa auf Platz 1 mit Ella Ella. Und ich werde jetzt meinen gemütlichen Platz hier vor dem Mikrofon für heute mal räumen. Das war eine Stunde Goldrausch, heute mit Golden Oldies aus dem Jahre 1988. Ich freue mich schon auf den nächsten Goldrausch hier bei Novum FM und bis dahin macht's gut. Tschüss, bye bye, euer und ihr Eckart Hannibal Heuermann.

Das ist die Show, die euch durch diesen Sommerabend begleiten wird. Es geht los mit Paulino da Costa und You Came Into My Life. Vom Album Sunrise. Am Mikrofon Chris Necke. Hallo.

So klingt After Sun Radio mit der Archie Show. Paulino da Costa, der wohl berühmteste Perkussionist in Musikkennerkreisen. In Musikstudios hat er viel gespielt, die großen Stars der Welt unterstützt. Auf ihren Platten Madonna, Lionel Richie, Michael Jackson, Quincy Jones. Die Liste ist ellenlang. Aber den Namen kennt kaum einer. Er hat auch eigene Alben veröffentlicht. Selten ist darauf seine Stimme zu hören. Gerade haben wir ihn gehört an den Mongos. Ein paar Maxis habe ich euch mitgebracht in dieser Show. Jetzt eine von Barbara York. Die hat nur wenige Singles veröffentlicht. Ist ein Geheimtipp aus der Italo-Disco-Ära. Hören Sie mit Close to You 1983.

Es ist so ein Song, den muss man 5 Minuten hören, weil er sich selbst immer wieder ausbremst, vor allem in den ersten 4 Minuten. Aber ich finde, gerade für die letzte Minute lohnt sich's. Baila Comingo, Rita Lee. Und hinter diesem Song steckt noch ein weiterer großer Name der brasilianischen Popmusik, nämlich Roberto E. Die beiden haben Songs geschrieben, die in Brasilien und dem portugiesischsprachigen Raum berühmt waren. Dieser hier gehört dazu, Baila Comingo, sehr schön. Und jetzt ein Song, den er garantiert kennt. Es ist einer der, ja, wahrscheinlich kann man sagen, es ist die schönste Ballade der Popmusik. Auf jeden Fall eine der größten. Hier sind Kool & The Gang mit Cherish, die Andre Show, After Sun. Wir begleiten euch durch diesen Sommerabend.

Jetzt haben wir gleich zwei schicke Balladen gehört. Die erste kam von Kool & The Gang, Sheriff, und das waren Calapana und Real Thing. Ja, die Archie Show, Sommerausgabe. Ich habe euch einen Song mitgebracht von Eros Ramazzotti. Es bleibt noch eine Weile ruhig. Wir haben ja Abend und können uns entspannen, also slow down. Ne? Eros Ramazzotti hat mit Una Storia Importante einen Song gehabt beim Sanremo Festival 1985. Damit ist er am Ende nur Sechster geworden. Da hätte eigentlich jeder gedacht, ist ein ganz netter Song. Und das war's jetzt, aber der Song ist nicht untergegangen, sondern er ist kurz danach erfolgreich geworden. Die Radiostationen haben ihn rauf und runter gespielt und das hat dazu geführt, dass vor allem in Frankreich die Nummer durch die Decke gegangen ist. Für einen italienischen Titel ist das nicht selbstverständlich, ne? In Frankreich erfolgreich zu werden. Der Refrain, der ist nicht im Studio entstanden, die Idee kam im Fußballstadion, und zwar als der Co-Autor die Fangesänge gehört hat. Manchmal stehen halt die besten Ideen genau da, wo man es überhaupt nicht erwartet, im Fußballstadion zum Beispiel. Eros Ramazzotti mit Una Storia Importante.

Sommersong. Hätten sie den mal beim Woodstock Festival gespielt, 1969, Sly and the Family Stone, Hot Fun in the Summertime. Dann wäre die Nummer vielleicht erfolgreich geworden und nicht auf dem Best-of verschwunden. Und in Kinderkreisen natürlich bekannt, aber ist kein großer Radiohit geworden. Leider. Rausgemacht haben sie den Song ein paar Wochen vor ihrem Woodstock-Auftritt. Das war im Juli 69. Im Juni ist die Nummer rausgekommen. War erst ein paar Wochen draußen, haben sich wahrscheinlich nicht getraut zu spielen. Was komisch ist, ne? Eigentlich haben sich die Bands ja damals alles getraut. Hauptsache raus damit. Lasst uns nicht länger philosophieren, was der Grund dafür gewesen sein könnte. Lasst uns lieber in die Zukunft springen. In den Sommer 1985. Da hat Baltimore, da hat der Italo-Pop-Künstler Tarzan Boy zum zweiten Mal veröffentlicht. Und zwar in einer Sommerversion. Die hatte ich euch letztens schon mal gespielt, aber heute habe ich die Maxi dabei und ich finde, die klingt so wahnsinnig gut. Da sind viele sommerliche Synthesizer-Sounds mit drin. Ich finde, der Sound macht einfach.

Ihr habt es gemerkt, ne? Ich hatte es gar nicht erwähnt. Es ist die Maxi. Oder hat die es erwähnt? Keine Ahnung. Tarzan Boy in der Sommerversion. Maxi-Ausführung. Ihr hört die Artie Show.

City Lights von William Pitt. Das war auch eine Maxi. Und ich finde diese Maxi-Version von City Lights einfach total schön. War ein One-Hit-Wonder, klar. Ich habe ja versprochen, ich besorge mal die Original-Maxi, also die Schallplatte, weil die einfach so toll klingt. Das war sie gerade. Schuldigkeit getan. Genusslevel plus 10. Ich hoffe, wir sind alle auf dem gleichen Stand. Jetzt ein Song aus Hawaii. Von einem gewissen Brother Noland. Der hat den sogenannten Hawaiian Sound erfunden. Das ist so eine Mischung aus hawaiianischer Folklore, wenn man so will, und Reggae. Der Song, den ich euch mitgebracht habe, heißt Jamie Lee. Und ich behaupte ja mal, dass das ein Cover von Jimmy Lee von Aretha Franklin ist. Oder umgekehrt, das lässt sich nicht verifizieren, also wer sich da bei wem bedient hat. Jedenfalls hören wir die Nummer von Brother Noland.

Die Andre-Shows hier, Stunde 2, jetzt ein Song, den es beinahe nicht gegeben hätte. Und dass es ihn gibt, haben wir Frankie Valli zu verdanken. Er fand die Nummer gut und hat sie bei Motown rausgekauft und selbst vermarktet. Und das nur, weil Berry Gordy, das war der Motown-Chef, gesagt hat, nee, my eyes adored you machen wir nicht. Wir hören die Nummer nicht von Frankie Valli, sondern wir hören ein sehr schönes Cover von einem Gesangspaar namens Teddy and Nancy. My eyes adored you. Die RJ Show Sommerausgabe. Am Mikrofon Chris Neckel.

ich gar nicht in Erinnerung, dass die da hawaiianisch singen. Wie schön. Dann ist das Cover ja auch noch eine Daseinsberechtigung, mal abgesehen davon, dass es schön ist. So, was machen wir jetzt? Ach, er hier, den wollte ich spielen. Jimmy Helms.

Hawaii. Das war die Local Diva auf Hawaii. So wurde Loyal Garner genannt. Traumhafte Stimme, aber ansonsten ist sie weder in den Staaten noch in Europa in irgendeiner Weise bekannt geworden. Aber der Song ist gut. I don't want to go away. Jetzt ein Song von Naomi Melany de los Santos. Ist auch ein Fundstück aus unserem Musikarchiv, das eigentlich nur Musikliebhaber kennen. Status Geheimtipp, ne? Hier ist sie, Naomi de los Santos mit Harvest of Rainbow.

der den Song geschrieben hat, heißt Enrico Ruggeri. Er hatte Unterstützung von Luigi Schiavone, aber das sind nur die Songschreiber. Die Stimme gehörte Loredana Verte. Die hat Il Mare di Inverno gesungen. Ein Song über die Liebe zum Meer. Und dieser Song, ich finde ihn wahnsinnig schön, ist entstanden an der Adriaküste in Marotta. Das ist ein Badeort an der italienischen Adria. Und zwar im September. Da ist der Strand schon menschenleer und man hat viel Wind, hohe Wellen, das Meer ist aufgebracht und in der Regel sind natürlich auch die Strandkabinen schon zu. Und genau dieses Szenario bildet der Song ab. Es geht also ein bisschen darum, wie mächtig das Meer wird, wenn der Wind weht. Hier ist die Artie Show, Sommerausgabe an einem hoffentlich schönen Sommerabend bei euch allen. Wir kommen zu unserer Rubrik Einfach mal machen, um die Uhrzeit doch mal mutig sein. Ne? Ich habe einen Song wieder entdeckt von Andreas Martin. Das ist ein Schlager, der stammt aus Omas Plattenkiste. Ihr könnt jetzt entscheiden, ob ihr die 3 Minuten aushalten wollt. Ich würde es tun, weil der Refrain hat was. Ist eine Kindheitserinnerung und im Zweifelsfalle hört er einfach mit halbem Ohr zu. Andreas Martin mit Amore Mio.

0: bei mir aus unserer Rubrik einfach mal machen. Ihr hört die Angie Show. Und falls ihr euch dafür schämt, dass ihr so einen Song hört, keine Angst, ihr seid nicht allein.
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Das ist mein persönlicher Lieblingssong von Barry White und seinem Love Unlimited Orchestra, Forever in Love. Diesen Song habe ich zum allerersten Mal am Meer gehört, und zwar in einem Restaurant. Und da habe ich die Kellnerin so lange verrückt gemacht, bis sie rausgefunden hatte, von wem der Song ist, der da gerade aus den Deckenlautsprechern ganz leise auf die Restaurantgäste eingerieselt kam. Und ich wusste, das ist so eine traumhafte Nummer, die musst du haben und die muss in dieser Show laufen. Und dann habe ich mir das Album gekauft, Music Maestro Please. Das Maestro bezieht sich natürlich auf Barry White, der sein Love Unlimited Orchestra dirigiert hat. Was machen wir jetzt? Ach so, ja, ich habe eine ganz frühe Nummer von den Gypsy Kings mitgebracht. Das ist ein Song, den haben sie rausgebracht, lange bevor sie berühmt waren. Was heißt rausgebracht? Auf Platte gebracht. Es war lange vor Volare und Bamboleo. Und wie sie alle hießen, die großen Hits der Gypsy Kings. Und den Song, den wir jetzt hören, das ist ein Song von einer Liebe. Und der heißt

Wir bleiben noch ein paar Minuten am Meer. Da war übrigens 20, Luis Miguel, 1991, La Puerta, haben wir gehört. Hat sich damals schon in der lateinamerikanischen Musik verschrieben. Das hört man auch. Boleros und Klassiker hat er aufgenommen. Dieser Song stammt von seinem Album Romance. Wir sind fast am Ende dieser Ausgabe der RG Show. Ein paar Minuten haben wir noch. Und für diese paar Minuten habe ich euch unter anderem mitgebracht die Delphonics. Und von denen hören wir einen der ersten großen Erfolge der Philadelphia Soul-Ära. Didn't I blow your mind?

Das war die Angie Show. Euer Sommerabend, eure Sommernacht. Genießt den Ausklang des Tages und schlaft später gut. Wir hören uns in der nächsten Runde der Angie Show wieder. Am Mikrofon war Chris Necke. Und jetzt noch Shack Attack und Slippo.

hallo und herzlich willkommen bei 2 Stunden Good Old Funky Stuff. Hier ist Funky Town, the grooviest radio show in deinem Radio. Soul, Funk und Disco, am Mikrofon Thomas Krier. Seid gegrüßt! Angefangen haben wir heute mit Joe Smooth und seiner Haushymne Promised Land. Das war 1987. Die alten Tracks aus den 80s sind ja immer wieder gut für Samples. Auch bei dem hier. Holly, A Night with the DJ.

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Der Track stammt aus dem Jahr 2014, aber die Samples machen das Ganze ein Stück vertrauter. Last Night, The DJ Saved My Life und The Night von Valerie Dore sind da ja recht präsent vertreten bei Night with the DJ von Holly. Alte Tracks neu aufhübschen, das macht auch Funky Frank aus Hamburg. Er hat sich die Loveline von Tavares vorgenommen. Hier ist Loveline im FF Edit.

geschrieben von Kashif und Paul Lawrence, performt von Tavares, Lead Vocals Butch Tavares, remixed von Funky Frank Cornelsen aus Hamburg und gehört bei Funky Town, Loveline. Die Liebe ist ja das, wovon wir nicht genug bekommen können, gerade in diesen Zeiten. Love Takeover, 5 Star.

Every Little Step, On Our Own, Don't Be Cruel und My Prerogative. Nicht alle, aber somit die größten Hits von Bobby Brown. Zusammengefasst im Megamix und der ist so offiziell 1989 erschienen. Und zwar das Ganze unter dem Namen Every Little Hit, darf ich nicht vergessen zu sagen. Du hörst Funky Town, 2 Stunden Saturday Night Feeling der 70s und 80s. Jetzt 70s mit Earth, Wind & Fire, Saturday Night.

Saturday Night, EWF. Stieg 1976 bis Platz 17 in den britischen Charts und bis Platz 4 in den amerikanischen Soul Charts. Rüber geht's nach Italien mit dem DJ und Remixer Alex DeCio. It's Because.

Instrumental geht recht angenehm ins Ohr. It's Because Gazzara versus Alex DeCio im Alex DeCio Jazzed Mix. Jeffrey Osborne, der war mal Drummer und Leadsänger bei der Formation LTD, Love, Togetherness, Devotion. Er hat allerdings auch Solo-Musik gemacht. I really don't need no light. Produziert übrigens von George Duke.

Seit 1963 gibt es die Three Degrees. Drei Ladies, aber die Besetzung hat sich immer mal geändert. So waren im Laufe der Zeit 16 Damen Mitglied des Trios. 1979 waren sie mit Disco noch groß im Geschäft, The Runner. Gerade gehört bei Funky Town in der langen Version. Schön, dass auch du dabei bist. Dabei ist auch Princess. 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

Dizzy Wee Heslop aus Holland, nicht aus Holland, aus London. Wir kennen Dizzy Wee natürlich besser unter dem Namen Princess. Anfang der 80s war sie mit der Formation OC Bisa unterwegs. Mitte bis Ende der 80s solo unter den Fittichen von Stock Aitken und Waterman. I'll keep on loving you, Princess, 1986. Gleich in der zweiten Stunde Funky Town, mehr Good Old Funky Stuff mit unter anderem Shalamar, der SOS-Band und Diana Ross. Du bleibst dran, ich mach mich frisch. In dieser Stunde noch D-Train und You're the One for Me. Bis gleich. 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
1: Ja, Funky Town, zweite Stunde am Mikrofon, Thomas Kreher. Und ich bin's selbst. Ich freue mich, dass auch du weiterhin dabei bist. I can make you feel good. Treffender kann man das Motto gar nicht nennen. Schalamar 1982. Wir gehen noch etwas zurück in der Zeit, und zwar mit den Jacksons.

Die Ladies haben nichts mit der Jackson-Familie, aus der Michael stammt, zu tun. Jacqueline, Lynn, Pat, Ray und Jenny Jackson aus Compton, Kalifornien. Und ich habe noch ein paar Damen, die schon vor langer Zeit gute Laune aus den Lautsprechern gebracht haben. Martha and the Vandellas. Ich liebe die. Jimmy Mac.

Eigentlich war der Track schon 1964 aufgenommen worden, aber man hatte ihn zurückgestellt, weil er sich doch zu sehr nach einem Song von den Supremes anhörte. Kam daher erst 1967 auf den Markt und ist ein grandioses Stückchen Musik. Martha and the Vandellas, Jimmy Mac. Du hast Funky Town, Funk Soul und Disco. Jetzt mit La Ross, Diana Ross, Pieces of Ice.

aus dem Album Ross von Diana Ross 1983. Der einzige ausgekoppelte Track, der auch in die Charts einstieg. In Deutschland damals bis Platz 39. Jetzt Frankie Valli and the Four Seasons. Who loves you?

Dr. Pecker kommt aus Perth, Australien und hat diese grandiose Version von dem Klassiker Give Me the Night von George Benson gemacht. Zum überwiegenden Teil gibt es bei Funky Town die Tracks von gestern, entweder im Original oder auch die Tracks geremixed. Es gibt aber auch Musik, die jetzt in den 2000ern neu erschienen ist. Abel Maconan Tesfaye, besser bekannt als The Weeknd, der kommt aus Toronto, Kanada. Hier ist er mit Out of Time.

ist der erste Track auf dem Erfolgsalbum Sands of Time, Even When You Sleep, die SOS-Band, übrigens in der Extended Version gehört. Man muss sie übrigens auch gesehen haben, 2015 waren sie zuletzt in Deutschland, eine wirklich grandiose Band. Den nächsten Track kennen wir eigentlich von Living in the Box, ja, auch deren großen Hit hat mal Bobby Womack gecovert. Hier ist er mit Living in the Box.

Heiko Wyckoff aus Torrance, Kalifornien. Looking up to you. Stammt aus dem Jahr 1982, wurde 11 Jahre später nochmal gesampelt von Sané mit ihrem Mr. DJ. 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

Funky Time mit Funky Town und High Fashion aus dem Hause Jacques Fred Petrus. Break Up. Apropos Funky Time, so heißt auch das Album von Orlando Johnson. Daraus ausgekoppelt, Drive Me Out of My Mind. I love Funky Town.

0: Die Musik kenne ich doch, schießt es vielleicht so manchem durch den Kopf. Ja, das stimmt sogar. Mit anderem Text gab es das Ganze auch schon mal von Kano. Dort hieß das dann Dance Cool. Aber das hier war Drive Me Out of My Mind von Orlando Johnson. Ist nicht geklaut, stammt aus gleichem Hause. Clever recycelt, könnte man vielleicht sagen. Das war Funky Town für dieses Mal.
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0: Dort nochmal die Playlist, den Track of the Day und alles rund um die Show. Heute noch Lisa aus Holland mit Break It Up, Break It Out. Keep it funky, allzeit good times. Sagt Thomas Krier, euer Mr. Funky Town. Tschüss, bis zum nächsten Mal.

Unsere Studiouhr, sie zeigt es ganz deutlich. Es ist nach 22 Uhr am Sonntagabend. Unweigerlich heißt es heute am 6. September Lovetime-Zeit. 2 Stunden, die man sich gönnen sollte, denn der Montag, er ist nicht mehr weit. Der durchstrukturierte Alltag, er rückt näher. Aber wir bringen dich gefühlvoll in die neue Woche.

ganz viel Hus und ganz viel Aas. Der Viktor ist wieder da, sozusagen exklusiv für dich am Start. Vor mir liegt ein ausgesuchter Stapel Musik. Keine zufällige Playlist, kein Algorithmus meint, das könnte dir wiederum gefallen, sondern Songs, die ganz vortrefflich zu diesem Sonntagabend passen. Die Stammhörer wissen es längst, Herr Viktor legt hier noch selbst Hand an. Kein Computer, der hier vorschreibt, was jetzt gefälligst gespielt wird. Eine künstliche Intelligenz, die entscheidet, was angeblich gerade zu dir passen würde. Hier wird noch ausgesucht, aufgelegt und mit ein bisschen Gefühl entschieden. Man kann es auf den Punkt bringen. Deine Love Time, die ist handgemacht. Wir beginnen heute mit einer Frau, die mit Toy Soldiers einen Riesenhit hatte und anschließend musikalisch mit einem ganz besonderen Herrn zusammenarbeitete, Prince Matika. Sie schrieb gemeinsam mit Prince Love Thy Will Be Done. Prince produzierte den Song und aus der Zusammenarbeit entstand einer dieser wunderbar eigenwilligen Popsongs, der irgendwie gleichzeitig ruhig, geheimnisvoll und unglaublich intensiv ist. Meine Damen und Herren,

von wegen Regen, der Spätsommer erzeigt sich von seiner feinsten Seite. Apropos Madonna, 68 Jahre jung und offenbar immer noch in der Lage, ganze Dörfer in Bewegung zu setzen. Die Queen of Pop hat ihren Geburtstag jüngst auf der griechischen Insel Korfu gefeiert. Sonne, Meer, Geburtstag, vermutlich ein ziemlich beeindruckendes Hotel. Also eigentlich alles bestens. Wäre ja nicht der kleine Umstand, dass es rund um ihren Besuch offenbar ein paar besondere Vorkehrungen gegeben haben soll. Berichtet wurde nämlich, dass Bewohner vor Ort ihre Fenster schließen sollten, damit Madonna während ihres Aufenthalts auch wirklich ihre Ruhe hat. Ob das tatsächlich so angeordnet wurde, ist durchweg umstritten. Für eine griechische Abgeordnete war allein der Bericht darüber allerdings Grund genug, sich zu fragen, muss das denn eigentlich sein? Der griechische Gesundheitsminister Adonis Georgianis, der sah das naturgemäß etwas anders. Madonna sei schließlich ein Weltstar und damit auch eine ziemlich gute Werbung für Griechenland und den Tourismus. Ihre Social-Media-Beiträge könnten schließlich Millionen wert sein. Tja, da treffen zwei Welten aufeinander. Privatsphäre für den Popstar gegen offene Fenster für die Bevölkerung. In deiner Lovetime kommen wir nun zu Herbert Grönemeyer. Uns Herbert mit einem Song, der mich persönlich immer wieder in Herbststimmung bringt. Warum auch nicht? Mensch.

Jetzt wird es live in deiner Love-Time. Wir kommen zur Rubrik Live-Tracks, natürlich auch heute am 6. September. Für diese beiden Live-Momente braucht es eigentlich nicht viele Worte, denn bei Tina Turner sprechen Stimme, Energie und Bühnenpräsenz ohnehin für sich. Bereits in den 1960er Jahren stand sie gemeinsam mit ihrem damaligen Ehemann Ike Turner auf der Bühne. Ihren ganz großen internationalen Durchbruch als Solokünstlerin, den feierte sie dann in den 1980ern. Und spätestens da war klar, diese Frau gehört nicht einfach auf eine Bühne. Sie ist die Bühne. Nicht umsonst wurde Tina Turner die Queen of Rock'n'Roll genannt. Eine Stimme mit Wiedererkennungswert, dazu diese unglaubliche Energie, und selbst live klang sie so, als hätte sie mit Mikrofon und Publikum einen kleinen Pakt geschlossen. Vor 3 Jahren, im Mai 2023, ist Tina Turner in ihrer Wahlheimat der Schweiz gestorben. Was vielleicht nicht jeder weiß, eine Zeit lang hat sie sogar in Köln gewohnt. Das nur mal so ganz nebenbei, wir wollen ja nicht behaupten, Köln hätte sie zum Weltstar gemacht. Obwohl, die Kölner würden das wahrscheinlich trotzdem gern so sehen. 2 große Tina Turner Momente, jetzt für dich, live und ohne doppelten Boden. We don't need another hero und Private Dancer.

0: Zwei Songs und eine außergewöhnliche Stimme. Ganz viel Tina Turner, Private Dancer und We Don't Need Another Hero. Deine Love Time heute am 6. September und manch einer fühlt sich aus unerfindlichen Gründen ganz einfach schwerelos. So wie Max Mutzke.
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Herr Viktor, der verabschiedet sich zumindest was die Stunde bis 23 Uhr angeht. Wir hören uns gleich wieder in Stunde 2, unter anderem mit deinem Horoskop. So viel sei an dieser Stelle bereits jetzt verraten. Es wird heute ganz besonders süß. Sweet. Bis gleich. Okay.

Weiter geht's mit deiner Love Time. Herzlich willkommen in der zweiten Stunde. Zur zweiten Stunde, Herr Viktor, der ist immer noch da. Der Stapel mit ausgesuchter Musik ist zum Glück auch noch vorhanden. Und damit besteht weiterhin akute Gefahr für gute Musik. Wir bleiben also ganz entspannt an diesem Sonntagabend und schauen gleichzeitig ein kleines bisschen nach oben. Denn in dieser Stunde bekommen nicht nur die Songs ihre Bühne, sondern auch die Sternchen, die Sterne. Ganz klar, dein Horoskop mit einem Augenzwinkern und ohne Gewehr. Schließlich sind die Sterne manchmal genauso unberechenbar wie die

Nach wie vor ist Sonntag, dieser ganz besondere Tag zwischen ach wie schön, ich kann ausschlafen und Mist, morgen ist schon wieder Montag. Der Sonntag hat ja etwas Beruhigendes, man muss nicht unbedingt irgendwo hin, niemand erwartet Höchstleistung und selbst der Kühlschrank vermittelt einem eher das Gefühl, mach ganz langsam, wir haben heute auch keine großen Pläne. Und trotzdem schleicht sich irgendwann dieser kleine Gedanke ein, das Wochenende, es ist fast vorbei, plötzlich wird aus dem entspannten Sonntag ein logistisches Großprojekt. Wäsche könnte man ja noch machen, Wohnung aufräumen, theoretisch Steuererklärung. Nun ja, jetzt wird's albern. Aber lassen wir das lieber. Der Sonntag ist schließlich dazu da, ein bisschen durchzuatmen. Für einen Kaffee, für ein gutes Essen, für ein langes Gespräch oder einfach nur dafür, mal ganz nichts zu tun und dabei festzustellen, wie anstrengend nichts tun eigentlich sein kann. Und vielleicht ist genau das der Sinn dieses Tages, nicht ständig etwas erledigen zu müssen. Einfach mal Musik laufen lassen, die Gedanken schweifen lassen und die Woche für ein paar Stunden dort draußen stehen zu lassen. Dort steht sie auch ganz gut. Und wenn morgen wieder der ganz normale Wahnsinn startet, dann soll er gefälligst warten. Heute ist Sonntag, noch ist Sonntag.

Vanessa Williams und davor Humpe und Humpe. Liebe Leute, gleich wird es Zeit, in die Sterne zu schauen. Vorher Musik von Annette Louisanne. Am 11. September, sprich am kommenden Freitag, erscheint ihr neues Album. Sehnsucht wird es heißen. Wir hören schon mal rein. Herz mit Gebrauchsspuren.

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1: Annette Louisanne, jetzt wird es richtig süß in deiner Love Time. Unser heutiges Horoskop verrät, welcher süße Begleiter am besten zu dir passt. Denn auch bei Schokolade, Gummibärchen und Co. gilt, jeder hat so seine ganz eigenen Vorlieben und manchmal sagt die Wahl der Süßigkeiten mehr über einen Menschen aus, als ihm lieb ist. Den Anfang machen, wie stets und immer, Widder, Stier, Zwillinge und Krebs.
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2: Zuckrige Zeiten. Darf es etwas Zartzuckriges sein oder magst du lieber den süßen schnellen Snack? Oder könntest du dich in Cremespeisen so richtig reinlegen? Es gibt auch witzig süß-scharfes oder essbare Illusionen. Manche mögen's üppig sahnig, andere naschen gesundheitsbewusst. Und weltoffene Schleckermäulchen bringen Reisekoffer voller Leckereien aus aller Herren Länder mit. Widder. Mars macht mobil. Beim Kräftemessen mit Mentholpastillen, um zu wissen, was zu stark und wer zu schwach ist, geht ein Widder als Sieger hervor. Dem kann das Bonbon gar nicht aggressiv genug sein. Wenn er aber etwas Richtiges zwischen den Zähnen will, dann beißt er sich einen Powerriegel auf, der verbrauchte Energie sofort zurückbringt. Stier. Aber bitte mit Sahne. Ein nahrhaftes Stück Käsekuchen mit Schlagrahm oder Tiramisu aus extra fetter Mascarpone und aufgeweichtem Eierbiskuit vernascht Gourmet-Stier unter genießerischem Augenrollen. Aus tierisch-verwandtschaftlichen Gründen liebt er alles Milchige besonders. Es darf als Füllung in ein süßes Sandwich oder unter einen Schokomantel. Zwillinge. Schnellimbiss. In mundgerechte Häppchen verpackt, verputzen Zwillinge Süßes im wahrsten Sinne des Wortes rasch mal zwischendurch, nämlich zwischen Tür und Angel, zwischen jetzt und gleich oder sogar zwischen Guten und Tag. Bestens dazu geeignet sind Müsliriegel mit Nüssen oder Studentenfutter als Hirnnahrung. Krebs. Muddis Pudding. Babynahrung für Erwachsene und die Mutterliebe geht bei klein und groß durch den Magen. Krebse lieben bayerische Mehlspeis, Grieß- oder Zwiebackbrei und Vanillemus. Sie schlucken jede süße Pampe hinunter und träumen sich Löffel für Löffel in die selige Kinderzeit zurück. Manche binden sich sogar ein Lätzchen um.
1: 4 Sternzeichen, 4 Geschmäcker und wahrscheinlich mindestens 4 Meinungen darüber, was eigentlich als eine kleine Portion durchgeht. Freuen dürfen sich gleich alle Löwe, Jungfrau, Waage und Skorpiongeborenen. Ein sehr süßes Horoskop nach Billy Idol.

0: jetzt kommen die Sternzeichen, bei denen man sich die Frage stellt, ist das noch Genuss oder wurde die Tüte inzwischen einfach zum festen Bestandteil des Lebens? Wir schauen auf Löwe, Jungfrau, Waage und Skorpion. Wer greift elegant zum feinen Pralinchen? Wer braucht ordentlich Schokolade? Und wer behauptet hinterher trotzdem, eigentlich gar keine Süßigkeiten zu mögen? Die Sterne wissen es angeblich.
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2: Löwe, ich stehe auf Gold. Wenn das Personal dem Löwen königliche Süßigkeiten kredenzen will, dann serviert man auf silbernem Tablett entweder eine Rolle aus gefüllten Keksen oder Königskuchen. Noch lieber sind ihm aber glanzvoll verpackte Nougat-Keksbällchen. Da gibt er sich doch gern die Kugel und verteilt sie auch noch mit großartiger Geste und das Volk. Jungfrau, zum Wohle. Nur in einem gesunden Körper wohnt ein jungfräulicher Geist gerne. Und wenn sich schon Süßes nicht ganz verkneifen lässt, dann wenigstens was Vernünftiges. Selbstgebackene Vollkornkekse Marke Staubtrocken, Frischkornbrei mit eingeweichter Weizenkleie oder als leckeres Highlight darmstimulierende Trockenpflaumen. Waage aus der Zuckerbäckerei. Vollkommene Schönheit versüßt geschmackvoll das Waageleben und auch das Auge will sich an der karamellisierten Harmonie laben. Törtchen mit rosa Zuckerguss, kleine Kunstwerke aus Marzipan oder erlesene Pralines genießt die Waage am liebsten zu zweit. Denn geteilter Genuss ist doppelte Freude. Skorpion. Schwarz, bitter, Bärendreck. Als lange dunkle Schlangen aufgerollt, zäh und hart, da kann der Skorpion richtig verbissen auf seiner Lakritze rumkauen. Er ist ja selber kein bisschen süßlich, also ist er auch nicht unbedingt Süßes. Aber weil ihn das Düstere an Schokolade doch manchmal reizt, nimmt er die extra scharfe mit Chili.
0: Gleich in deiner Love Time die letzten vier Sternzeichen, die letzten vier Horoskope.

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1: Unvergessen Johnny Cash. Zum süßen Finale kommen jetzt die letzten vier Sternzeichen. Mit dabei sind Schütze, Steinbock, Wassermann und Fische. Jetzt entscheidet sich also, wer heute eher auf Schokolade, Fruchtgummi, Bonbons oder vielleicht etwas ganz anderes setzen sollte. Wobei wir eines schon jetzt verraten können. Die Sterne übernehmen keine Verantwortung für leere Süßigkeiten-Schubladen. Also Schütze, Steinbock, Wassermann und Fische. Aufgepasst, Obacht, hier kommt euer süßer Blick in die Sterne.
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3: Schütze, süße Reise. Weil er sich für fremde Länder interessiert und andere Kulturen kennenlernen will, macht der Schütze seine neuen Erfahrungen am besten geschmackssinnig. Türkischer Honig oder Mozartkugeln made in Österreich. Die ganze Welt versammelt sich bunt verpackt in Schützens Nachttischschublade. Steinbock. Harte Schale, harter Kern. Arbeit macht das Leben süß. Wozu braucht der Steinbock denn da noch Leckereien? Er ist doch immer am Schaffen. Wenn er sich etwas Naschhaftes gönnt, dann will er sich das aber auch verdienen. Mit Nussknacker und Mahlzahneinsatz. Für besondere Anlässe hat er sich eine eiserne Ration Vollnussschokolade angelegt. Wassermann. Total normal. Nur ganz außergewöhnliche Geschmackszusammenstellungen wie Pfefferminztäfelchen in Schokolade, Essigchips oder Salzstangen mit Kuvertüre sind für Wassermänner originell genug, um als lecker zu gelten. Für das prickelnde Zungenerlebnis der besonderen Art hat er zudem immer Brauselutschstäbchen parat. Fische. Träume sind aus Zuckerwatte. Ein zuckersüßer Hauch am Stab, optisch eine Wolke und beim Reinbeißen auch bloß Luft. Der Geschmack von Paradies auf der Zunge und das zarte Gespinst im halben Gesicht verklebt. So können Fische mit ihrer Leckerei so richtig hingebungsvoll verschmelzen. Wenn kein Rummel ist, hat der Bäcker Schäumchen und Marshmallows. Gibt's überall.
1: Ein neues Horoskop gibt es hier am kommenden Sonntag.

Mitte einer jeden Lovetime verabschieden sich viele Hörer ins Bettchen. Manche tun dies bereits während der laufenden Sendestrecke. Eines ist sicher, viele lauschen in liegender Weise dieser Radio-Wohlfühloase. Herr Viktor, der verabschiedet sich an dieser Stelle, wünscht eine schöne Woche, eine gute Nacht. Wir hören uns auf diesem Sendeplatz wieder am kommenden Sonntag. Noch 4 Worte, tschüss und gutsnächte.